0: Sind gerade am Start. Von Westen her kommen verbreitet Schauereien und teils auch kräftige Gewitter. Im Südwesten kann es länger nass bleiben, während es in der Lausitz bis zum Nachmittag noch sonnig und trocken durchhält. Die Höchstwerte liegen heute zwischen 16 und 26 Grad. Bei Gewittern und in den Bergen sind Sturmböen möglich. Morgen dann Sonne und Wolken, ab und zu ein Schauer oder kurzes Gewitter, maximal 22 Grad.
1: EMR Radiodienst. Den aktuellen Verkehrsservice für deine Region findest du bei diversen Staumelde-Apps, bei Automobilclubs oder auf polizei.de. Wir wünschen dir eine gute Fahrt durchs EMR-Land. Komm gut an.

0: 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So sehr sich viele von uns auch auf den Sommer freuen, für Bewohner eines Dachgeschosses ist es ab und zu die Hölle. Und eine große Herausforderung. Wenn es mehrere Tage am Stück dann sehr heiß ist, wird die Wohnung sehr schnell zur Sauna. Da fehlt meistens wirklich bloß noch der Aufguss. Wie wir unsere Räume auch an Sommertagen kühl halten können, wird uns jetzt Bianca Grosser informieren.
1: Eine gute Dämmung hilft dabei, Wärmeverluste im Winter und Aufheizung im Sommer zu reduzieren. Das sorgt für mehr Wohnkomfort und gleichzeitig kann Energie eingespart werden. Aber auch wir können im Sommer der Hitze in der Wohnung vorbeugen, sagt Thomas Herschelmann vom Industrieverband IVPU.
2: Sonnenschutz durch Jalousien, Markisen oder Rollläden sind mit einem hohen Verschattungsgrad hier besonders wichtig, denn die blockieren die Wärmeeinstrahlung durch die Sonne und verhindern, dass sich die Innenräume zu sehr aufheizen.
1: Vorhänge helfen übrigens weniger. Durch sie gelangt trotzdem Sonnenenergie durch die Fenster in den Raum und heizt ihn auf. Zwischen Verglasung und innenliegenden Vorhängen oder Jalousien entsteht sogar ein Wärmestau und auch das Dach trägt zur Raumwärme bei.
2: Die Dachziegel außen heizen sich natürlich auch in der Sonne auf und die Wärme wird natürlich dann sowohl wieder nach außen, aber eben auch nach innen ins Gebäude hinein weitergegeben und abgegeben. Wichtig ist hier neben der Verschattung der Dachflächenfenster natürlich auch Dämmung und auch Lüftungsmöglichkeiten fürs Gebäude.
1: Generell ist es wichtig, dass sowohl Außenwände als auch das Dach gut gedämmt sind. Je besser die Dämmung ist, desto wirksamer ist auch der Wärmeschutz im Sommer und der Kälteschutz im Winter.
2: Hochleistungsdämmung wie die PU-Dämmung helfen hier natürlich sommers wie winters besonders gut. Und so kann ich den Energiebedarf deutlich reduzieren für Heizkosten im Winter und damit den Aufwand auch zur Kühlung im Sommer senken.
0: Wenn die Dachgeschosswohnung im Sommer unerträglich heiß wird, liegt es meistens an einem Dachschaden. Nee, an unzureichender Dämmung. Wer außen an den Fenstern spezielle Sonnenrollos anbringt, kann zumindest ein bisschen Abhilfe schaffen und die Hitze draußen lassen. Alles, was im Raum ist, auch also Jalousien, die im Raum angebracht sind, bringen da rein gar nichts. Weitere Informationen gibt es natürlich im Internet unter dämmt-besser.de. Mehr Musik jetzt hier auf EMR.

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1: Viele Wolken sind gerade am Start. Von Westen her kommen verbreitet Schauer rein und teils auch kräftige Gewitter. Im Südwesten kann es länger nass bleiben, während es in der Lausitz bis zum Nachmittag noch sonnig und trocken durchhält. Die Höchstwerte liegen heute zwischen 16 und 26 Grad. Bei Gewittern und in den Bergen sind Sturmböen möglich. Morgen dann Sonne und Wolken, ab und zu ein Schauer oder kurzes Gewitter, maximal 22 Grad.
2: EMR Radiodienst. Den aktuellen Verkehrsservice für deine Region findest du bei diversen Staumelde-Apps, bei Automobilclubs oder auf polizei.de. Wir wünschen dir eine gute Fahrt durchs EMR-Land. Komm gut an.
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1: Im Studio Anna Löwer. Die USA und der Iran haben sich nach Angaben von US-Präsident Trump auf ein Friedensabkommen geeinigt. Auch Vermittler Pakistan bestätigte die Vereinbarung und kündigte eine sofortige Waffenruhe an. Das Abkommen soll am Freitag in Genf unterzeichnet werden. Der Iran spricht bereits von einem Erfolg. Der Vizeaußenminister erklärte, Teheran habe seine Ziele erreicht. Mit der Einigung sollen außerdem die Blockade iranischer Häfen und die Einschränkungen in der Straße von Hormuz aufgehoben werden. Die deutsche Nationalmannschaft ist mit einem Torfest in die WM gestartet. Gegen WM-Neuling Curaçao gewann das DFB-Team mit 7:1. Erstmals seit seinem Rücktritt nach der EM stand Manuel Neuer als Nummer 1 wieder zwischen den Torpfosten. Er sagte im Ersten.
2: Jeder wünscht sich immer einen guten Start und gerade in so einem Turnier ist es wichtig, dass wir, glaube ich, gut gestartet sind, dass wir die Spielfreude an den Tag gelegt haben, dass man auch gemerkt hat, dass die Spieler, die von der Bank gekommen sind, immer Energie mit reingebracht haben, dass wir nie aufgehört haben, aufs nächste Tor zu spielen und die Spielfreude war da und wir wollten immer aufs Tor gehen.
1: Außerdem spielten noch die Niederlande gegen Japan, Endstand 2:2. Im schweizerischen Genf ist es bei Protesten gegen den G7-Gipfel in Frankreich zu Ausschreitungen gekommen. Laut Polizei haben einige der gut 20.000 Demonstranten mehrere Gebäude beschädigt. Die Beamten setzten teilweise Tränengas ein. In Genf kommen die Staats- und Regierungschefs an und reisen dann weiter nach Evian in Frankreich. Die Schweiz sagt Nein zu einer Einwohnergrenze. 54% haben sich, vorläufigen Ergebnissen zufolge, in einem entsprechenden Referendum dagegen ausgesprochen. Die rechtspopulistische SVP hatte die Einführung einer Begrenzung auf 10 Millionen Einwohner gefordert. Die Initiatoren wollten die Einwanderung beschränken. Nächstes Kapitel in den Skandalgeschichten im norwegischen Königshaus. Im Prozess gegen Marius Borg-Høiby soll heute das Urteil verkündet werden. Angeklagt ist der Sohn von Kronprinzessin Mette-Marit unter anderem wegen Vergewaltigung. Er bestreitet die Vorwürfe.
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3: Viele Wolken sind gerade am Start. Von Westen her kommen verbreitet Schauer rein und teils auch kräftige Gewitter. Im Südwesten kann es länger nass bleiben, während es in der Lausitz bis zum Nachmittag noch sonnig und trocken durchhält. Die Höchstwerte liegen heute zwischen 16 und 26 Grad. Bei Gewittern und in den Bergen sind Sturmböen möglich. Morgen dann Sonne und Wolken, ab und zu ein Schauer oder kurzes Gewitter, maximal 22 Grad.
0: 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Den aktuellen Verkehrsservice für deine Region findest du bei diversen Staumelde-Apps, bei Automobilclubs oder auf polizei.de. Wir wünschen dir eine gute Fahrt.

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1: So, mal Butter bei die Fische, jetzt reden wir mal über ein Thema, das uns wirklich alle betrifft und ich wette, jeder von uns hat mindestens 2, 3 oder mehr davon zu Hause. Ich weiß auch nicht, wie viel das hier in diesem Studio verbaut sind, jedenfalls wahrscheinlich genügend. Die Rede ist von Mehrfachsteckdosen. Ja, jetzt nicht lachen, das ist echt so, prinzipiell eine super Sache. Steckdosen sind ja oft rar und nicht da, wo man sie braucht und wo man so eine Steckdosenleiste ist dann ganz einfach angesteckt und schon hat man 2 Meter mehr zur Verfügung und man hat Strom an einem Ort, wo man ihn braucht. Also man kann auch gleichzeitig mehrere Geräte an diesem Ort versorgen oder vielleicht auch nochmal eine kleine Verlängerung legen, so weit, so gut. Allerdings kann so eine Mehrfachsteckdose auch zum Risiko für Leib und Leben werden. Und Mario Hartwig hat sich das Ganze mal angesehen und sich informiert.
2: Gefahrenquelle Nummer 1 bei den Mehrfachsteckdosen sind die Produkte selbst. So Dr. Susanne Wölk von der Aktion Das sichere Haus.
3: Es geht hier oft wirklich um Billigware. Da reden wir über brüchige oder zu dünne Kabel, eine minderwertige Verarbeitung und schwergängige Kontakte. Vor ein paar Jahren hat übrigens die Stiftung Warentest Steckdosenleisten getestet. Da waren 11 von 19 geprüften Produkten in der elektrischen Sicherheit mangelhaft. Das heißt, bei hohem Stromfluss bestand die Gefahr, dass sie sich stark erhitzen.
2: Ob eine Steckdosenleiste sicher ist, erkennt man als Laie vor allem am GS-Zeichen, das für geprüfte Sicherheit steht. Auch die Angabe der Adresse des Herstellers oder Importeurs, ein robustes Gehäuse und eine dicke Anschlussleitung sind Indikatoren für vertrauenswürdige Produkte. Gefahrenquelle Nummer 2 sind wir, indem wir Mehrfachsteckdosen falsch benutzen, also zum Beispiel eine Steckerleiste mit der nächsten verbinden.
3: Der Strom der angeschlossenen Geräte summiert sich nämlich und fließt durch die Steckdosenleiste, die in die Wandsteckdose eingesteckt ist, also in die erste Steckdosenleiste. Vor allem dort droht dann eine Überlastung. Ein weiteres Risiko besteht, wenn mehrere Geräte mit hoher Wattzahl an eine Steckerleiste angeschlossen werden, zum Beispiel in der Küche. Da sind dann Wasserkocher, Toaster, Kaffeemaschine und vielleicht noch die Heißluftfritteuse an einer Leiste eingesteckt. Die Summe der Wattzahlen darf aber die Belastungsgrenze der Steckdosenleiste nicht überschreiten. Meistens sind das 3600 Watt. Das ist aber auf der Leiste abgedruckt und man kann sich daran gut orientieren.
2: Ebenfalls wichtig: Heizlüfter, Wärmestrahler oder große Haushaltsgeräte wie Kühlschränke sollte man nicht über eine Steckerleiste betreiben.
3: Ein Kühlschrank, der läuft auf Dauerbetrieb und einfache Steckerleisten sind für diese hohe kontinuierliche Belastung einfach nicht ausgelegt. Eine weitere Gefahr sind verdeckte Steckerleisten, bei denen die Wärme nicht abgeleitet werden kann. Dann ist die Brandgefahr natürlich deutlich erhöht. Und ein dritter Punkt: Wenn ich zum Beispiel eine Steckerleiste im Badezimmer oder auch im Garten nutzen möchte, also da, wo es feucht ist, muss ich auf die IP-Schutzklasse achten. Es sollte mindestens IP44 sein, sonst kann Feuchtigkeit für einen Stromschlag sorgen.
0: Also ich habe mal gelernt, keine Mehrfachsteckdosen nacheinander schalten, große Haushaltsgeräte direkt in die Wand und keine Billigware kaufen und auf das GS- und CI-Zeichen achten. Mehr zu diesem wirklich interessanten Thema und weiteren Themen rund um die Sicherheit im Heim und Freizeit findest du auf www.dassicherehaus.de. Und schreiben tut man das www.das-sichere-haus.de. Mehr Musik jetzt hier bei uns auf EMR.

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1: Viele Wolken sind gerade am Start. Von Westen her kommen verbreitet Schauer rein und teils auch kräftige Gewitter. Im Südwesten kann es länger nass bleiben, während es in der Lausitz bis zum Nachmittag noch sonnig und trocken durchhält. Die Höchstwerte liegen heute zwischen 16 und 26 Grad. Bei Gewittern und in den Bergen sind Sturmböen möglich. Morgen dann Sonne und Wolken, ab und zu ein Schauer oder kurzes Gewitter, maximal 22 Grad.
0: EMR Radiodienst. Den aktuellen Verkehrsservice für deine Region findest du bei diversen Staumelde-Apps, bei Automobilclubs oder auf polizei.de. Wir wünschen dir eine gute Fahrt durchs EMR-Land. Komm gut an. 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
2: Unfälle mit E-Scootern sind laut Statistik ein wachsendes Problem im Verkehr. Die Bundesregierung hat deshalb im März 2026 einen Gesetzentwurf zur Verschärfung der Haftung in den Bundestag eingebracht. Geschädigte sollen es zukünftig leichter haben, Schadenersatz zu erhalten. Der Automobilclub von Deutschland, AVD, sieht die Maßnahme als Erleichterung für die Durchsetzung von Entschädigungen für betroffene Verkehrsteilnehmer. Die gesetzliche Vorgabe soll für Halter von E-Scootern und anderen Elektrokleinstfahrzeugen wie Segways oder selbst balancierende Gefährte gelten. Sie alle sollen künftig der sogenannten Gefährdungshaftung unterliegen. In Anspruch genommen werden können Halter solcher Fahrzeuge dann unabhängig davon, ob sie ein Verschulden trifft oder nicht. Das Vorhaben ist mit den stetig steigenden Unfallzahlen durch E-Scooter, darunter auch Todesopfer, begründet. Die registrierten Unfälle stiegen von weniger als 6.000 im Jahr 2020 auf über 12.000 im Jahr 2024. Fast die Hälfte der Beteiligten ist dabei jünger als 25 Jahre. Auffällig ist zudem der Anstieg von Unfällen, bei denen Dritte geschädigt werden. Die 5.000 von Versicherern regulierten Schadenfälle im Jahr 2023 standen zu 40% im Zusammenhang mit Leihscootern, obwohl diese nur 20% des Gesamtbestandes dieser Fahrzeuge ausmachen. Falsch abgestellte E-Scooter stellen inzwischen ein alltägliches Sicherheitsrisiko für sehbehinderte Menschen dar. Unerlaubterweise auf Gehwegen abgestellte E-Scooter sind faktisch Barrieren, die zu Verkehrsunfällen mit schweren Verletzungen führen und schon geführt haben. E-Scooter auf Bürgersteigen kreuz und quer abzustellen, ist nicht nur rechtswidrig, sondern hochgefährlich. Mit der Gesetzesänderung soll bereits der Betrieb von E-Scootern die Haftung auslösen, die sogenannte Gefährdungshaftung. Ein individuelles Verschulden ist dann durch den Geschädigten nicht nachzuweisen, um Schadenersatz vom Versicherer zu erhalten. Bisher scheiterte die Forderung häufig daran, ein persönliches Verschulden des letzten Nutzers des Rollers festzustellen. Selbst bei schweren Verletzungen von Passanten, die über einen achtlos abgestellten Scooter stolperten, sprach die Rechtsprechung keinen Schadenersatz zu. Der AVD sieht hier ein erhebliches Gefährdungspotenzial für Fußgänger und Radfahrer durch E-Scooter als motorisiertes Fahrzeug. Dazu kommen die Verletzungen von Mitfahrern auf den Trittbrettern, deren Beförderung ausdrücklich verboten ist.
1: Das waren Tipps und Neuigkeiten aus der Wirtschaft.

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1: Im Studio Anna Löwer. Die DFB-Elf hat die Pflichtaufgabe Curaçao mit Bravour bewältigt. 7:1 gewinnt die deutsche Nationalmannschaft gegen den WM-Neuling, der zwischenzeitlich sogar zum 1:1 ausgleichen konnte. Bundestrainer Nagelsmann sagte in der ARD.
2: Da musst du dich erstmal kurz sammeln und dann finde ich schon wichtig, wie die Mannschaft damit umgeht nach den letzten beiden Turnieren. Es sind natürlich auch viele Newcomer dabei, die noch keine Turniere hatten, aber es sind natürlich auch einige dabei, die Turniere selbst erlebt haben. Und dann musst du erstmal 7 Tore machen. Klar waren wir Favorit und klar musst du am Ende das Spiel auch gewinnen. Trotzdem waren gute Dinge dabei, aber auch Dinge, die man gut analysieren kann, um weitere Schritte zu gehen. Und ich habe mich einfach gefreut für die Truppe.
1: Außerdem spielten die Niederlande und Japan 2:2 und die Elfenbeinküste und Ecuador trennten sich 1:0. Die USA und der Iran haben sich nach Angaben von US-Präsident Trump auf ein Friedensabkommen geeinigt. Vermittler Pakistan spricht von einer sofortigen Waffenruhe in der Region. Auch die Straße von Hormuz soll schnell wieder geöffnet werden. Das Abkommen soll am Freitag in Genf unterzeichnet werden. Die Bahngewerkschaft EVG befürchtet einen massiven Abbau im deutschen Schienenverkehr. Grund sind die Einstiegspläne des italienischen Bahnunternehmens Italo. Mehr von Benno Hille.
3: Italo will der Deutschen Bahn ab 2028 Konkurrenz machen. Die Befürchtung, wenn Italo wichtige Strecken belegt, kann die Bahn dort weniger Fahrten anbieten. Die Einnahmen könnten dann für die Finanzierung der Nebenstrecken fehlen. Die Gewerkschaft sieht damit die Fernanbindung vieler Bahnhöfe in Gefahr, zum Beispiel in Chemnitz, Rostock und Magdeburg. EVG-Chef Burkhardt fordert, dass Italo im Gegenzug auch weniger lukrative Strecken bedienen muss.
1: Die Schweiz sagt Nein zu einer Einwohnergrenze. 54% haben sich, vorläufigen Ergebnissen zufolge, in einem entsprechenden Referendum dagegen ausgesprochen. Die rechtspopulistische SVP hatte die Einführung einer Begrenzung auf 10 Millionen Einwohner gefordert. Die Initiatoren wollten die Einwanderung beschränken. Nächstes Kapitel in den Skandalgeschichten im norwegischen Königshaus. Im Prozess gegen Marius Borg-Høiby soll heute das Urteil verkündet werden. Angeklagt ist der Sohn von Kronprinzessin Mette-Marit unter anderem wegen Vergewaltigung. Er bestreitet die Vorwürfe.
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4: Viele Wolken sind gerade am Start. Von Westen her kommen verbreitet Schauer rein und teils auch kräftige Gewitter. Im Südwesten kann es länger nass bleiben, während es in der Lausitz bis zum Nachmittag noch sonnig und trocken durchhält. Die Höchstwerte liegen heute zwischen 16 und 26 Grad. Bei Gewittern und in den Bergen sind Sturmböen möglich. Morgen dann Sonne und Wolken, ab und zu ein Schauer oder kurzes Gewitter, maximal 22 Grad.
0: EMR Radiodienst. Den aktuellen Verkehrsservice für deine Region findest du bei diversen Staumelde-Apps, bei Automobilclubs oder auf polizei.de. Wir wünschen dir eine gute Fahrt durchs EMR-Land. Komm gut an.

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1: Viele Wolken sind gerade am Start. Von Westen her kommen verbreitet Schauer rein und teils auch kräftige Gewitter. Im Südwesten kann es länger nass bleiben, während es in der Lausitz bis zum Nachmittag noch sonnig und trocken durchhält. Die Höchstwerte liegen heute zwischen 16 und 26 Grad. Bei Gewittern und in den Bergen sind Sturmböen möglich. Morgen dann Sonne und Wolken, ab und zu ein Schauer oder kurzes Gewitter, maximal 22 Grad.
2: EMR Radiodienst. Den aktuellen Verkehrsservice für deine Region findest du bei diversen Staumelde-Apps, bei Automobilclubs oder auf polizei.de. Wir wünschen dir eine gute Fahrt durchs EMR-Land. Komm gut an.
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1: Das Sommer-ABC. J wie Johannisbeeren. Die meisten Johannisbeeren gehören zur Familie der Stachelbeergewächse. Manche von ihnen sind bereits im Juni und Juli reif und können geerntet werden. Schwarze Johannisbeeren brauchen jedoch tendenziell etwas länger, bis ihre Ernte ansteht. Direkt nach dem Pflücken sollte man die Johannisbeerbüsche schneiden, damit sie wieder fit für den nächsten Sommer sind. Ob man die Früchte direkt vom Strauch als Erfrischung nascht, beim Essen den Teller mit ihnen dekoriert oder sie in einem Joghurt, zum Eis oder im Salat isst, sie sind einfach lecker.

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1: Im Studio Anna Löwer. Die DFB-Elf hat die Pflichtaufgabe Curaçao mit Bravour bewältigt. 7:1 gewinnt die deutsche Nationalmannschaft gegen den WM-Neuling, der zwischenzeitlich sogar zum 1:1 ausgleichen konnte. Bundestrainer Nagelsmann sagte in der ARD.
2: Da musst du dich erstmal kurz sammeln und dann finde ich schon wichtig, wie die Mannschaft damit umgeht nach den letzten beiden Turnieren. Es sind natürlich auch viele Newcomer dabei, die noch keine Turniere hatten, aber es sind natürlich auch einige dabei, die Turniere selbst erlebt haben. Und dann musst du erstmal 7 Tore machen. Klar waren wir Favorit und klar musst du am Ende des Spiels auch gewinnen. Trotzdem waren gute Dinge dabei, aber auch Dinge, die man gut analysieren kann, um weitere Schritte zu gehen. Und ich habe mich einfach gefreut für die Truppe.
1: Außerdem spielten die Niederlande und Japan 2:2 und die Elfenbeinküste und Ecuador trennten sich 1:0. Die USA und der Iran haben sich nach Angaben von US-Präsident Trump auf ein Friedensabkommen geeinigt. Auch Vermittler Pakistan bestätigte die Vereinbarung und kündigte eine sofortige Waffenruhe an. Das Abkommen soll am Freitag in Genf unterzeichnet werden. Der Iran spricht bereits von einem Erfolg. Der Vizeaußenminister erklärte, Teheran habe seine Ziele erreicht. Mit der Einigung sollen außerdem die Blockade iranischer Häfen und die Einschränkungen in der Straße von Hormuz aufgehoben werden. Mehr als 20.000 Menschen haben im schweizerischen Genf gegen den G7-Gipfel protestiert. Dabei kam es auch zu Ausschreitungen. Mehrere Gebäude wurden beschädigt. Die Polizei setzte Tränengas ein. Der G7-Gipfel selbst findet im etwa 40 Kilometer entfernten Evian in Frankreich statt. Die Bahngewerkschaft EVG befürchtet einen massiven Abbau im deutschen Schienenverkehr. Grund sind die Einstiegspläne des italienischen Unternehmens Italo. Wenn Italo wichtige Strecken übernimmt, könnten der Bahn Einnahmen wegbrechen, die dann für Verbindungen auf den Nebenstrecken fehlen. Nächstes Kapitel in den Skandalgeschichten im norwegischen Königshaus. Im Prozess gegen Marius Borg-Høiby soll heute das Urteil verkündet werden. Angeklagt ist der Sohn von Kronprinzessin Mette-Marit unter anderem wegen Vergewaltigung. Er bestreitet die Vorwürfe.
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3: Viele Wolken sind gerade am Start. Von Westen her kommen verbreitet Schauer rein und teils auch kräftige Gewitter. Im Südwesten kann es länger nass bleiben, während es in der Lausitz bis zum Nachmittag noch sonnig und trocken durchhält. Die Höchstwerte liegen heute zwischen 16 und 26 Grad. Bei Gewittern und in den Bergen sind Sturmböen möglich. Morgen dann Sonne und Wolken, ab und zu ein Schauer oder kurzes Gewitter, maximal 22 Grad.
0: EMR Radiodienst. Den aktuellen Verkehrsservice für deine Region findest du bei diversen Staumelde-Apps, bei Automobilclubs oder auf polizei.de. Wir wünschen dir eine gute Fahrt durchs EMR-Land. Komm gut an.

0: Wunderschönen guten Morgen, hier ist IMR dann Radio am heutigen Montag. Auch im Sommer gibt es ab und zu Tage, da kann man sich nicht in die Sonne legen, weil sie ganz schlicht und ergreifend nicht da ist. Und das ist dann ideale Zeit, um vielleicht ins Kino zu gehen. Und ein ganz besonderer Streifen läuft aktuell in den deutschen Kinos, und zwar der neueste von Steven Spielberg. Und der ist damit auch zurück auf der großen Leinwand nach einiger Zeit. Ein neuer, langersehnter Blockbuster, Disclosure Day, der Tag der Wahrheit. Damit setzt sich Spielberg erneut mit der Frage auseinander, ob es da draußen eigentlich noch mehr gibt als uns, also noch andere Lebensformen, und wie wir Menschen damit umgehen würden. Mit einem hochkarätigen Cast und einem Drehbuch, das alle Ehre wirklich seinesgleichen sucht, von David Klöpp, der schon oft mit Spielberg zusammengearbeitet hat, kann einiges passieren. John Williams, ein auch langjähriger Weggefährte von Spielberg, hat die Musik dazu beigetragen. Also, es klingt gut. Und Mario Hartwig über den Film der Woche hier bei uns auf IMR.
1: Als Margaret Fairchild beim Verlesen des Fernsehwetterberichts:
2: Guten Morgen, Kansas City. Was erwartet uns heute?
1: Vor den Augen eines Millionenpublikums plötzlich Opfer eines unerklärlichen Phänomens wird.
2: Lassen Sie uns. Heute ist.
1: Steht fest, dass die Menschheit vor einer großen Wende steht. Der Physiker Daniel Kellner ist wild entschlossen, die Wahrheit aufzudecken.
3: Die Menschen haben ein Recht auf die Wahrheit.
1: Schnell wird klar, dass die Bedrohung nicht irdischen Ursprungs ist.
4: Wenn Sie rausfinden würden, dass wir nicht allein sind, wenn es Ihnen jemand zeigen, es beweisen würde, würde Ihnen das Angst machen?
1: Offenbar würde es vor allem den Behörden Angst machen, denn die versuchen mit allen Mitteln zu verhindern, dass die Wahrheit ans Licht kommt. Doch das macht Daniel nur umso entschlossener.
4: Was wirst du tun?
3: Ich enthülle es. Vor der ganzen Welt. Und zwar alles.
1: Gemeinsam mit Margaret und dem Aktivisten Hugo kämpft Daniel um die Enthüllung. Doch je näher die rückt, desto größer werden die Widerstände. Denn hier geht es längst nicht nur um einzelne Menschen, sondern vielleicht um eine ganz neue Weltordnung.
0: Mir fällt da sofort nationale Sicherheit ein. Aber mein Gott, du willst es wissen, ich will es jetzt auch wissen. Ich werde mir den Film auf alle Fälle reinziehen. Disclosure Day, der Tag der Wahrheit, der neue Steven Spielberg, ab jetzt in den deutschen Kinos. Und ich muss ganz ehrlich sagen, es hat gekribbelt in den Fingern. Also es hört sich sehr interessant an. Mehr Musik jetzt hier bei uns auf IMR. Bleibt bei uns. Stay tuned. 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
5: Ja,

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1: Viele Wolken sind gerade am Start. Von Westen her kommen verbreitet Schauer rein und teils auch kräftige Gewitter. Im Südwesten kann es länger nass bleiben, während es in der Lausitz bis zum Nachmittag noch sonnig und trocken durchhält. Die Höchstwerte liegen heute zwischen 16 und 26 Grad. Bei Gewittern und in den Bergen sind Sturmböen möglich. Morgen dann Sonne und Wolken, ab und zu ein Schauer oder kurzes Gewitter, maximal 22 Grad.
0: EMR Radiodienst. Den aktuellen Verkehrsservice für deine Region findest du bei diversen Staumelde-Apps, bei Automobilclubs oder auf polizei.de. Wir wünschen dir eine gute Fahrt durchs EMR-Land. Komm gut an. 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

0: 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Für alle Fans, exklusive Hand-to-Hand-Combat-Action, jetzt mal hingehört. Mit The Furious kommt ein internationaler Mortal Arts-Film in die Kinos, der das Genre mit seiner perfekten Choreografie auf ein wirklich neues Level hebt. Da fliegen dann nicht nur ungefähr irgendwelche Kämpfer da kilometerweit durch die Luft, sondern angeblich soll es wirklich sehr, sehr gut gemacht sein. Regisseur Tenji Tangandi, bekannt für seine Standarbeiten an den gefeierten Verfilmungen der Manga-Reihe Rurouni Kenshin, inszeniert ein Action-Spektakel mit einem Star-Ensemble angeführt von Kampfkunststar Ji Miao. An seiner Seite gibt es dann noch die zwei Fanlieblinge aus dem Klassiker The Raid, Joey Tuslin und Jan Huan, sowie Brian Lee aus Everything, Everywhere, All at Once. Nach der Weltpremiere in Toronto feierte der Film Kritiken, dass du sagst, gibt's das. Mein Kollege Matthias Pillatsch kümmert sich jetzt mal um diese schwierigen Namen und ich brauche jetzt zuerst mal was zu trinken, also in diesem Sinne. Matthias, was sagst du zu The Furious?
1: Wong Wei ist stumm und führt ein einfaches Leben als Handwerker und Vater. Doch eines Tages wird seine Tochter auf offener Straße entführt. Wong Wei will die Polizei einschalten, doch die Beamten bleiben tatenlos.
2: Captain, die Tochter dieses Mannes wurde entführt. Er hat das Kennzeichen des Fahrzeugs und eine Täterbeschreibung.
3: Ich kümmere mich darum. Wenn wir etwas herausfinden, dann werden wir sie anrufen.
1: Aber Wong Weis Tochter ist nicht das einzige verschwundene Kind.
4: Die Polizei stuft die Vorkommnisse als Einzelfälle ein. Aber man muss sie genauer betrachten. Ich spreche hier von einer koordinierten Entführung von Kindern aus den ärmsten Vierteln der Stadt.
1: Wong Wei muss die Suche also selbst in die Hand nehmen. Dabei trifft er auf den kompromisslosen Journalisten Nevin.
5: Mr. Song ist der einflussreichste Menschenhändler der Stadt. Meine Frau ist Journalistin. Das alles hier hat sie bisher über die Geschäfte von Song gesammelt. Während sie an dem Fall gearbeitet hat, ist sie verschwunden.
1: Getrieben von Verlust und Vergeltung legen sich die beiden Männer gemeinsam mit einem skrupellosen Verbrechersyndikat an und hinterlassen dabei eine erbarmungslose Blutspur in der Unterwelt.
5: Wenn du mutig genug bist, dich selbst zu ändern, dann kannst du die Welt verändern. Wong Wei.
0: Perfekt choreografierte Kampfkunst auf allerhöchstem Niveau. Der Mortal Art Blockbuster The Furious ab dem 18. Juni hier bei uns in Deutschland in den Kinos. Und für alle, die auf Huha stehen, ist es der richtige Weg und vor allem das Richtige, um einen nicht so schönen Sommerabend in diesem Sommer mal im Kino zu verbringen. 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
1: Im Studio Silas Quiring. Ein deutscher WM-Auftakt nach Maß. Die DFB-Elf ist mit einem 7:1 gegen Curaçao ins Turnier gestartet. Nach einem etwas wackeligen Start ließ das Team von Bundestrainer Nagelsmann dem kleinsten WM-Teilnehmer wenig Chancen. Linksverteidiger Nathaniel Brown durfte sein erstes Tor für Deutschland feiern. Er sagte nach dem Spiel im Ersten:
2: Wir haben 7 Tore gemacht. Natürlich, das eine Tor war unnötig, aber es gehört dazu. Vielleicht hat uns das auch gut getan, dass wir dann einfach aufwachen. Und nach dem 1:1, ja, haben wir sehr gut gemacht. Da bin ich auch stolz auf die Mannschaft, dass wir nicht den Kopf haben hängen lassen, sondern weitergemacht haben. Dann ist 2:1, 3:1 und dann haben wir sehr gut gespielt.
1: Außerdem spielten Niederlande Japan 2:2 und Elfenbeinküste Ecuador 1:0. Die USA und der Iran haben sich nach Angaben beider Seiten auf ein Abkommen für ein Kriegsende verständigt. Es beinhaltet eine Waffenruhe, die Öffnung der Straße von Hormus und weitere Verhandlungen. Freitag sollen beide Seiten es in Genf unterschreiben. Im französischen Evian kommen heute die Staats- und Regierungschefs der G7 zusammen. Weil US-Präsident Trump gestern seinen Geburtstag gefeiert hat, startet der Gipfel mit einem Tag Verspätung. Mehr von Anna Löwer.
3: Ganz oben auf der Tagesordnung steht jetzt die Öffnung der Straße von Hormuz, teilte Frankreichs Präsident Macron noch in der Nacht mit. Zuvor war die Einigung auf ein Abkommen über ein Ende des Krieges zwischen den USA und dem Iran bekannt geworden. Auch was jetzt mit Irans Atomprogramm passiert, soll Thema auf dem Gipfel werden. Etwas in den Hintergrund geraten ist dadurch der Krieg in der Ukraine. Der ukrainische Präsident Selenskyj sitzt morgen mit am Tisch und will über mögliche Lösungen sprechen.
1: Bereits gestern haben zehntausende Menschen im schweizerischen Genf gegen den G7-Gipfel protestiert. Dabei kam es auch zu Ausschreitungen. Mehrere Gebäude wurden beschädigt. Die Polizei setzte Tränengas ein. Der G7-Gipfel selbst findet im etwa 40 Kilometer entfernten Evian in Frankreich statt. Nächstes Kapitel in den Skandalgeschichten im norwegischen Königshaus. Im Prozess gegen Marius Borg-Høiby soll heute das Urteil verkündet werden. Angeklagt ist der Sohn von Kronprinzessin Mette-Marit unter anderem wegen Vergewaltigung. Er bestreitet die Vorwürfe.
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4: Viele Wolken sind gerade am Start. Von Westen her kommen verbreitet Schauer rein und teils auch kräftige Gewitter. Im Südwesten kann es länger nass bleiben, während es in der Lausitz bis zum Nachmittag noch sonnig und trocken durchhält. Die Höchstwerte liegen heute zwischen 16 und 26 Grad. Bei Gewittern und in den Bergen sind Sturmböen möglich. Morgen dann Sonne und Wolken, ab und zu ein Schauer oder kurzes Gewitter, maximal 22 Grad.
0: EMR Radiodienst. Den aktuellen Verkehrsservice für deine Region findest du bei diversen Staumelde-Apps, bei Automobilclubs oder auf polizei.de. Wir wünschen dir eine gute Fahrt durchs EMR-Land. Komm gut an.

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1: Jetzt im Sommer, wo die Tage wieder extrem lang sind, die Temperaturen heiß oder sehr angenehm, für den einen so, für den anderen so, ist wieder immer mehr die Gelegenheit, draußen zusammenzukommen und die schöne Zeit gemeinsam zu genießen. Egal ob im Park oder auf dem Balkon oder beim Grillen mit Freunden im Garten dabei, dürfen natürlich auch die entsprechenden erfrischenden Kaltgetränke nicht fehlen. Wir haben uns mal umgehört, was da gerade in diesem Jahr besonders beliebt ist und gerne geschlürft wird.
2: Am liebsten Limo, so Orange oder Limette, einfach geil.
3: Cola? Gewohnheitssache irgendwie, ne?
4: Also ich trinke immer gerne Zitronenwasser mit Eiswürfeln und einem Strohhalm.
5: Wasser und Eistee zur Erfrischung.
6: Ein Getränk aus Hibiskus und Orangenblüte. Wird zusammen mit Basilikum verbunden und Eis.
7: Dieses Cola und Orange, das finde ich sehr toll, schon seit meiner Kindheit.
8: Letzteres wurde übrigens schon Mitte der 1950er Jahre erfunden. Seitdem erlebt die Mischung aus Cola und Orangenlimo ein Comeback nach dem anderen. Aktuell sogar eins als Fruchtgummi. Was genau dahinter steckt, erklärt Lea Flesch von Haribo.
9: Wenn es draußen warm ist, greifen viele nicht nur zu kalten Getränken, sondern auch gerne zu einem passenden Snack. Und genau dafür haben wir Haribo Cola und Orange entwickelt. Sie verbinden den klassischen Cola-Geschmack mit fruchtiger Orange und erinnern mit ihrer Form an die bekannten Kultmischgetränke. Und das Ganze gibt's jetzt nur für kurze Zeit.
1: Ja, da muss man doch schauen, dass man das mal erwischt. Also Cola und Orange, auch mein ganz persönlicher Favorit. Und jetzt auf EMR, zwar kein Cola und Orange, aber mehr Musik. 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
1: Viele Wolken sind gerade am Start. Von Westen her kommen verbreitet Schauer rein und teils auch kräftige Gewitter. Im Südwesten kann es länger nass bleiben, während es in der Lausitz bis zum Nachmittag noch sonnig und trocken durchhält. Die Höchstwerte liegen heute zwischen 16 und 26 Grad. Bei Gewittern und in den Bergen sind Sturmböen möglich. Morgen dann Sonne und Wolken, ab und zu ein Schauer oder kurzes Gewitter, maximal 22 Grad.
2: EMR Radiodienst. Den aktuellen Verkehrsservice für deine Region findest du bei diversen Staumelde-Apps, bei Automobilclubs oder auf polizei.de. Wir wünschen dir eine gute Fahrt durchs EMR-Land. Komm gut an.
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0: Die Montagsausgabe vom Radiowecker hier bei uns auf EMR. Wunderschönen guten Morgen.
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2: Toyota hebt den Hilux auf ein neues Niveau. Mit der 9. Generation des legendären Pickups präsentiert der Automobilhersteller ein umfassend weiterentwickeltes Modell, das technologisch und konzeptionell neue Maßstäbe setzt. Der neue Hilux kombiniert die bekannten Kernwerte Qualität, Langlebigkeit und Zuverlässigkeit mit einer erweiterten Antriebsvielfalt und einem deutlich gesteigerten Komfort- und Digitalisierungsniveau. Mit weltweit mehr als 27 Millionen verkauften Einheiten zählt der Hilux zu den erfolgreichsten Pickups überhaupt. Die neue Generation baut auf dieser Erfolgsgeschichte auf und erweitert das Modellportfolio gezielt um neue Technologien und Antriebslösungen. Ein zentraler Bestandteil des neuen Hilux ist die konsequente Umsetzung der Toyota Multipass-Strategie. Kunden können je nach Einsatzprofil und Infrastruktur aus unterschiedlichen Antriebsoptionen wählen. Zum Marktstart umfasst das Angebot den Hilux BEV als erstes voll elektrisches Modell der Baureihe und den Hilux 48 Volt Mildhybrid mit 2,8 Liter Dieselmotor. Beide Modellvarianten sind bereits bestellbar. Darüber hinaus plant Toyota die Erweiterung der Baureihe um ein Brennstoffzellenmodell ab 2028, womit der Hilux künftig das vielfältigste Angebot an Antrieben im Segment bietet. Das Exterieur folgt dem Designkonzept robust und agil und verbindet hervorragende und bewährte Geländetauglichkeit mit einem modernen, dynamischen Auftritt. Eine markante Frontpartie, ein neues Leuchtendesign und eine kraftvolle Seitenlinie sorgen für eine deutlich stärkere Präsenz. Gleichzeitig wurde die Alltagstauglichkeit weiter verbessert. Der 2,8 Liter Dieselmotor mit 48 Volt Mildhybridsystem stellt den zentralen Antrieb der neuen Generation dar. Er kombiniert eine maximale Leistung von 204 PS mit einem Drehmoment von 500 Newtonmetern und überzeugt durch verbesserten Verbrauch und reduzierte Emissionen. Mit dem Hilux BEV feiert erstmals ein vollelektrischer Hilux sein Debüt. Das Modell kombiniert einen batterieelektrischen Antrieb mit der für den Hilux typischen Leiterrahmen. Bauweise. Er verfügt über einen permanenten Allradantrieb mit zwei Elektromotoren und eine elektrische Reichweite von bis zu 257 Kilometern, innerorts sogar bis zu 380.
1: Das war der Autotipp. Informationen rund ums Auto.

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0: ein Favorit und klar musste am Ende das Spiel auch gewinnen. Trotzdem waren gute Dinge dabei, aber auch Dinge, die man gut analysieren kann, um weitere Schritte zu gehen. Und ich habe mich einfach gefreut für die Truppe.
1: Außerdem spielten Schweden, Tunesien 5:1, Elfenbeinküste, Ecuador 1:0 und Niederlande, Japan 2:2. Die USA und der Iran haben sich nach monatelangem Hin und Her nun offenbar auf ein Friedensabkommen geeinigt. Die Einigung umfasst eine sofortige Waffenruhe. Auch die Straße von Hormus soll schnell wieder geöffnet werden. Das Abkommen soll am Freitag unterzeichnet werden, wenn nichts dazwischen kommt. Die Bahngewerkschaft EVG befürchtet einen massiven Abbau im deutschen Schienenverkehr. Grund sind die Einstiegspläne des italienischen Bahnunternehmens Italo. Mehr von Benno Hille.
2: Italo will der Deutschen Bahn ab 2028 Konkurrenz machen. Die Befürchtung, wenn Italo wichtige Strecken belegt, kann die Bahn dort weniger Fahrten anbieten. Die Einnahmen könnten dann für die Finanzierung der Nebenstrecken fehlen. Die Gewerkschaft sieht damit die Fernanbindung vieler Bahnhöfe in Gefahr, zum Beispiel in Chemnitz, Rostock und Magdeburg. EVG-Chef Burkhardt fordert, dass Italo im Gegenzug auch weniger lukrative Strecken bedienen muss.
1: Nächstes Kapitel in den Skandalgeschichten im norwegischen Königshaus. Im Prozess gegen Marius Borg-Høiby soll heute das Urteil verkündet werden. Angeklagt ist der Sohn von Kronprinzessin Mette-Marit unter anderem wegen Vergewaltigung. Er bestreitet die Vorwürfe. In der Formel 1 hat Lewis Hamilton überraschend den großen Preis von Barcelona gewonnen. Es ist der erste Rennsieg für den Rekordweltmeister seit seinem Wechsel zu Ferrari. Nico Hülkenberg als einziger Deutscher im Feld musste vorzeitig aufgeben.
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4: Viele Wolken sind gerade am Start. Von Westen her kommen verbreitet Schauer rein und teils auch kräftige Gewitter. Im Südwesten kann es länger nass bleiben, während es in der Lausitz bis zum Nachmittag noch sonnig und trocken durchhält. Die Höchstwerte liegen heute zwischen 16 und 26 Grad. Bei Gewittern und in den Bergen sind Sturmböen möglich. Morgen dann Sonne und Wolken, ab und zu ein Schauer oder kurzes Gewitter, maximal 22 Grad.
3: 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Den aktuellen Verkehrsservice für deine Region findest du bei diversen Staumelde-Apps, bei Automobilclubs oder auf polizei.de. Wir wünschen dir eine gute Fahrt durchs EMR-Land. Komm gut an.

0: Mehr Musik auch an diesem Montagmorgen zum Start in die neue Woche. Wunderschönen guten Morgen. 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Mit dem eigenen Auto ans Meer oder in die Berge zu fahren, gehört für viele in der Urlaubszeit einfach dazu. Das ist ganz normal. Neben den normalen kleinen Pipi-Pausen, die wir aber von früher gewöhnt sind, müssen E-Autofahrer natürlich jetzt auch mit Ladepausen rechnen und diese einplanen. Wir haben uns mal umgehört, was die dann so machen in den Ladepausen. Das ist sehr interessant geworden.
1: Ich glaube, ich würde lesen. So ganz herkömmlich. Und ich denke mal, die jüngere Generation, die wäre dann am Handy.
2: Einfach gemütlichen Kaffee holen, vielleicht ein Happen essen, die Beine ein bisschen vertreten. So die Klassiker.
3: Wenn man so eine Zwangspause hat, ja, dann holt man sich ein Eis auf der Hand, raucht sich eine Zigarette oder geht einen Kaffee trinken. Je nachdem, welche Option und wo man gerade steht.
4: Wenn ich irgendwie an der Tankstelle bin, dann gehe ich auf jeden Fall in der Zeit erstmal rein, hole mir was zu essen, vielleicht Pommes, wenn die haben, oder ein Sandwich tut's auch.
5: Ich sehe das auch so. Was essen gehen, einkaufen, was bleibt einem anderes?
0: Ja, leise, umweltfreundlich und günstiger. E-Autos bringen für viele die Vorteile mit sich, aber E-Autos machen auch dick. Schuld daran sind nämlich die Ladepausen. Das zeigt eine aktuelle Befragung im Auftrag der Direktversicherer DA Direkt. Und was genau dahinter steckt und wie sich Ladepositas vermeiden lässt, das verrät uns jetzt meine Kollegin Hanna Kersten.
6: Zwar ist Ladepositas nur ein witziger Kunstbegriff, aber der veranschaulicht ein kleines Problem ganz gut. Denn Ladepausen verlängern den Rasthofaufenthalt und verleihen zum Snacken, erklärt Bernd Engelin vom Direktversicherer DA Direkt.
7: Schnell eine Wurst, ein Brötchen, ein Burger oder ein Schokoriegel, dazu ein Softdrink oder ein Eis. Während der Akku geladen wird, neigen viele der Befragten, genauer gesagt jeder Zweite dazu, eine ungeplante Zwischenmahlzeit einzunehmen und zu naschen, einfach um die Wartezeit zu überbrücken. Unnötige Kalorien sozusagen.
6: Neben dem Snacken werden aber auch gerne mal schnell ein paar Einkäufe erledigt, wenn es die Infrastruktur in der Nähe der Ladesäule zulässt.
7: Ein Viertel der Befragten ruht sich aus und genehmigt sich ein kleines Nickerchen. Auch dagegen ist nichts einzuwenden. Und einige wenige nutzen die Zeit sogar für Bewegung und körperliche Ertüchtigung. Egal wie, eins steht in jedem Fall fest, die Aufenthaltsqualität an den Ladestationen ist aus Sicht der Befragten oft ausbaufähig.
6: Besonders die spärlich vorhandenen Sanitäranlagen und die fehlende Überdachung zum Schutz vor Sonne und Regen werden bemängelt.
7: Die Lösung wäre eigentlich ganz einfach. Bessere Aufenthaltsqualität an den Ladepunkten, klare Preise und kurze Wege. Und dann bleibt auch der Griff zu Zucker und Fett die Ausnahme, denn dann hält man sich eher am Ladepunkt auf und flüchtet nicht in die nächste Pommesbude.
6: Es werden also dringend bequeme und saubere Sitzplätze, Wetterschutz und gepflegte Sanitäranlagen an den Ladestationen gebraucht.
7: Außerdem, das gilt generell, müssen mehr Schnellladepunkte her und klare Bezahlprozesse sowie transparente Preise. Aber natürlich ist auch ein bisschen Eigenverantwortung bei den E-Autofahrern gefragt, denn wer direkt gesunde Snacks wie Obst und Rohkost oder eine gute alte Brotzeit im Reisegepäck hat, tja, der spart nicht nur Geld, sondern auch Kalorien. Und, seien wir ehrlich, ein kleiner Spaziergang oder eine kurze Joggingrunde, die macht nicht nur frei im Kopf, sondern macht auch wach für die Weiterreise.
0: So, und wem das jetzt alles zu schnell ging, die Ergebnisse der aktuellen Befragung sowie viele weitere Infos rund um E-Autos und die passende Autoversicherung dazu gibt's im Netz unter anderem da-direkt.de. Mehr Musik gibt's jetzt hier bei uns auf EMR. Und ja, ich würde sagen, die Infos, die reichen jetzt bis zum Kopf hin. Jetzt müssen wir erstmal wieder ein bisschen entspannt sein, ein bisschen runterkommen. Wie wär's mit einem 80er? Genau dein

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1: Viele Wolken sind gerade am Start. Von Westen her kommen verbreitet Schauer rein und teils auch kräftige Gewitter. Im Südwesten kann es länger nass bleiben, während es in der Lausitz bis zum Nachmittag noch sonnig und trocken durchhält. Die Höchstwerte liegen heute zwischen 16 und 26 Grad. Bei Gewittern und in den Bergen sind Sturmböen möglich. Morgen dann Sonne und Wolken, ab und zu ein Schauer oder kurzes Gewitter, maximal 22 Grad.
2: 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Den aktuellen Verkehrsservice für deine Region findest du bei diversen Staumelde-Apps, bei Automobilclubs oder auf polizei.de. Wir wünschen dir eine gute Fahrt durchs EMR-Land. Komm gut an.
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0: Wunderschönen guten Morgen an diesem Montag zum Start in die neue Woche. Ja, Damen und Herren, der Bus um 5 ist schon lange weg, also aus den Federn, raus jetzt und rein in die neue Woche mit EMR, deinem Radio. 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
1: Das Sommer-ABC. T wie Trockenheit. Das Wort Trockenheit kennen wir vor allem im Sommer aus den Nachrichten. Wenn schon das Frühjahr zu wenig Regen gebracht hat, trocknen bei Sonnenschein in den Sommermonaten Flüsse und Seen aus. Bauern haben Probleme, dann ihre Felder zu bewässern. Wenn der Boden komplett ausgetrocknet ist und es dann zu regnen beginnt, kann der Boden das Wasser nicht aufnehmen. Die Regentropfen laufen ab und bilden teilweise Überschwemmungen. Ist es im Sommer längere Zeit regenfrei, sprechen Experten auch von einer Dürre.

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1: Im Studio Silas Quiring. So kann man in ein Turnier starten. Die deutsche Fußballnationalmannschaft hat zum WM-Auftakt einen Kantersieg gefeiert. Gegen WM-Neuling Curaçao gab es einen 7:1 Erfolg. Es ist das erste Mal seit 2014, dass Deutschland bei einer WM sein erstes Gruppenspiel gewinnen konnte. Die weiteren Ergebnisse aus der Nacht. Unsere beiden anderen Gruppengegner Elfenbeinküste Ecuador 1:0, Schweden Tunesien 5:1 und Niederlande Japan 2:1.

0: Demnach gibt's eine sofortige Waffenruhe. Wenn das Abkommen am Freitag in der Schweiz unterschrieben wird, soll auch die Blockade der Straße von Hormuz zu Ende gehen. Laut Iran starten dann innerhalb von den nächsten 2 Monaten Verhandlungen über ein endgültiges Friedensabkommen. Bundeskanzler Merz begrüßte die Einigung und hofft, dass sich nun die Weltwirtschaft erholt und die Nahostregion stabilisiert.
1: Europäische Regierungschefs begrüßen den Iran-Deal. Bundeskanzler Merz sagt, darin liegt eine Chance für mehr Stabilität im Nahen Osten und für die Weltwirtschaft. Er forderte, die Vereinbarungen nun konsequent umzusetzen. Frankreichs Präsident Macron will außerdem nach Wegen suchen, im Energiebereich weniger abhängig von den Schiffsrouten in Nahost zu sein. Weil die Straße von Hormuz dicht war, waren die Ölpreise in den letzten Monaten stark gestiegen. Mit der Einigung jetzt sind sie wieder deutlich gefallen. Die Bahngewerkschaft EVG befürchtet einen massiven Abbau im deutschen Schienenverkehr. Grund sind die Einstiegspläne des italienischen Unternehmens Italo. Wenn Italo wichtige Strecken übernimmt, könnten der Bahn Einnahmen wegbrechen, die laut EVG dann für Verbindungen auf den Nebenstrecken fehlen. Nächstes Kapitel in den Skandalgeschichten im norwegischen Königshaus. Im Prozess gegen Marius Borg-Høiby soll heute das Urteil verkündet werden. Angeklagt ist der Sohn von Kronprinzessin Mette-Marit unter anderem wegen Vergewaltigung. Er bestreitet die Vorwürfe.
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3: Viele Wolken sind gerade am Start. Von Westen her kommen verbreitet Schauer rein und teils auch kräftige Gewitter. Im Südwesten kann es länger nass bleiben, während es in der Lausitz bis zum Nachmittag noch sonnig und trocken durchhält. Die Höchstwerte liegen heute zwischen 16 und 26 Grad. Bei Gewittern und in den Bergen sind Sturmböen möglich. Morgen dann Sonne und Wolken, ab und zu ein Schauer oder kurzes Gewitter, maximal 22 Grad.
2: EMR Radiodienst. Den aktuellen Verkehrsservice für deine Region findest du bei diversen Staumelde-Apps, bei Automobilclubs oder auf polizei.de. Wir wünschen dir eine gute Fahrt durchs EMR-Land. Komm gut an.

0: 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Die Grillsaison ist ja bereits im vollen Gange. Das Problem ist nur, die Lebensmittel werden immer teurer und gerade macht der Einkauf so überhaupt keinen Spaß. Für einen entspannten Grillabend legt man dann ordentlich Geld auf den Tresen. Und kein Wunder, schließlich ziehen Gemüse und auch Fleischprodukte gerade ganz schön mit dem Preis an. Viele achten deshalb jetzt noch genauer aufs Budget. Laut einer aktuellen Umfrage sagen inzwischen mehr als 60% der Menschen, dass sie beim Einkaufen bewusst sparen wollen. Wie man trotzdem entspannt, lecker und günstig grillen kann, das ohne nötige Lebensmittel zu verschwenden, weiß jetzt mein Kollege Mario Hartwig, der hat sogar noch Vorräte bequem zu Hause gehabt und hat dann grillen können, also er ist wirklich der Experte dafür. Also Mario, was ist los?
1: Lecker grillen und dafür nachhaltig einkaufen, ohne dabei direkt das eigene Budget zu sprengen oder hinterher viel wegzuschmeißen, ist eigentlich ganz einfach, sagt Katharina Hauke von Too Good To Go Deutschland.
2: Schon kleine Dinge helfen da enorm. Beim Einkaufen konkret planen, Fleisch und andere empfindliche Produkte immer gut gekühlt transportieren, zum Beispiel mit Kühltasche oder Kühlakku, und Reste direkt nach dem Grillen sauber verpacken. Viele Lebensmittel lassen sich am nächsten Tag noch super weiterverwenden, etwa für Salate, Wraps oder Sandwiches.
1: Clever sparen kann man außerdem bei Beilagen, Soßen, Dips und Co.
2: Und zwar indem man mit uns ganz einfach Lebensmittel rettet. Zum Beispiel mit unseren bekannten Überraschungstüten oder mit der Lieferoption. Die gibt's mittlerweile seit fast 2 Jahren und dabei werden Lebensmittel gerettet, die etwa wegen Saisonwechseln, Verpackungsanpassungen oder eines nahenden Mindesthaltbarkeitsdatums nicht mehr regulär verkauft werden. Diese Produkte bieten wir dann stark reduziert online an und sie werden direkt nach Hause geliefert.
1: So lässt sich nicht nur prima Geld sparen und Lebensmittel retten, sondern auch ein kleiner Vorrat anlegen. Und das günstig, bequem und nachhaltig.
2: Ganz einfach über die Too Good To Go App. Dort gibt's einen eigenen Bereich namens Lieferung. Man sucht sich ein passendes Paket aus, bestellt es direkt in der App und wenige Tage später kommt es dann zu einem nach Hause.
0: Ja, dann würde ich sagen, Kühltasche schnappen, Leckereien besorgen und den Grill anwerfen und nicht immer nur auf das Mindesthaltbarkeitsdatum schauen, denn es heißt ja auch Mindesthaltbarkeitsdatum und nicht giftig ab. Und vielleicht dann noch kurz Too Good To Go die App scrollen und da gibt's Snacks, Soßen und Co. günstiger. Ganz nebenbei werden auch noch die Lebensmittel gerettet und wir tun auch was für die Umwelt und für das gute Gewissen auch noch dazu. Was will man denn mehr? Das gute Gewissen auf dem Grill. Jetzt hier bei uns auf EMR die Musik, die gute im Ohr.

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1: Viele Wolken sind gerade am Start. Von Westen her kommen verbreitet Schauer rein und teils auch kräftige Gewitter. Im Südwesten kann es länger nass bleiben, während es in der Lausitz bis zum Nachmittag noch sonnig und trocken durchhält. Die Höchstwerte liegen heute zwischen 16 und 26 Grad. Bei Gewittern und in den Bergen sind Sturmböen möglich. Morgen dann Sonne und Wolken, ab und zu ein Schauer oder kurzes Gewitter, maximal 22 Grad.
0: EMR Radiodienst. Den aktuellen Verkehrsservice für deine Region findest du bei diversen Staumelde-Apps, bei Automobilclubs oder auf polizei.de. Wir wünschen dir eine gute Fahrt durchs EMR-Land. Komm gut an. 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

0: guten Tag. Der Klassenchat Pink. Neue Nachrichten auf Social Media. Für viele Kinder und Jugendliche gehört Messenger und soziale Netzwerke ganz selbstverständlich zum Alltag. Doch genau dort kann es auch zu Cybermobbing kommen. Eine Zahl zeigt, wie verbreitet das Beleidigen und Bloßstellen über digitale Medien bereits ist. Jeder fünfte Jugendliche war bereits davon betroffen. Mehr dazu weiß jetzt mein Kollege Ingo Schleiernick.
1: Beleidigungen, Bodyshaming und psychische Gewalt sind in den digitalen Medien leider keine Seltenheit. Warum besonders Jugendliche und Kinder stark von Cybermobbing betroffen sind, erklärt Ariane Liegfeld von der Mobilkrankenkasse.
2: Viele Kinder und Jugendliche empfinden Unsicherheiten, während sie zugleich nach Bestätigung von anderen suchen. Die Verwendung von sozialen Medien, Chats, Foren gehört eigentlich zu ihrem Alltag. In diesem Kontext kann es auch aber immer wieder zu Beleidigungen, Verletzungen und Ausgrenzung kommen. Oft geschieht dies aber auch gar nicht mit voller Absicht. Zum Beispiel in Klassenchats wird gelegentlich auch unbewusst gemobbt, da es den Kindern und Jugendlichen noch an sozialen Kompetenzen mangelt.
1: Cybermobbing ist besonders heimtückisch, denn es endet nicht am Schultor oder an der Haustür. Täterinnen oder Täter können ihre Opfer rund um die Uhr angreifen.
2: Mit jedem Blick aufs Smartphone geht eigentlich die Tortur weiter. Es gibt kein sicheres Umfeld, da auch Unbeteiligte die Inhalte sehen, sich einmischen können oder auch kommentieren können. Dieses Thema wird mit der Zeit nicht einfach vergessen. Kommentare, Videos oder Bilder können möglicherweise dauerhaft im Internet verfügbar bleiben.
1: Hilfe für Betroffene sollte auf alle Fälle von Seiten der Eltern kommen. Ebenso steht die Schule hier in der Pflicht. Aber auch Krankenkassen nehmen Mobbing und Cybermobbing sehr ernst.
2: Als Mobilkrankenkasse setzen wir seit vielen Jahren Gesundheitsprojekte in Schulen um. Ein Präventionsprogramm zum Beispiel ist Medienhelden. Auch bieten wir unseren Versicherten verschiedene Leistungen an, um die mentale Gesundheit zu unterstützen. Dazu gehört die videobasierte Online-Psychotherapie und auch die von uns geförderten Gesundheitsmaßnahmen, die darauf abzielen, das Selbstbewusstsein zu stärken, Stress abzubauen und auch die Mediengesundheit im Blick zu haben.
0: Cybermobbing kann jeden treffen und hört oft nicht einfach auf. Deshalb ist es wichtig, darüber zu sprechen und Betroffene ernst zu nehmen. Weitere Infos und Hilfestellungen gibt's im Netz unter mobilkrankenkasse.de. 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
1: Im Studio Silas Quiring. Die deutsche Nationalmannschaft ist mit einem Torfest in die WM gestartet. Gegen WM-Neuling Curaçao gewann das DFB-Team mit 7:1. Erstmals seit seinem Rücktritt nach der EM stand Manuel Neuer als Nummer 1 wieder zwischen den Pfosten. Er sagte im Ersten:
2: Jeder wünscht sich immer einen guten Start und gerade in so einem Turnier ist es wichtig, dass wir, glaube ich, gut gestartet sind, dass wir die Spielfreude an den Tag gelegt haben, dass man auch gemerkt hat, dass die Spieler, die von der Bank gekommen sind, immer Energie mit reingebracht haben, dass wir nie aufgehört haben, aufs nächste Tor zu spielen und die Spielfreude war da. Und wir wollten immer aufs Tor gehen.
1: Außerdem spielten im anderen Spiel der deutschen Gruppe Elfenbeinküste Ecuador 1:0. Schweden besiegte Tunesien 5:1. Die Niederlande und Japan trennten sich 2:2. Die USA und der Iran haben sich nach Angaben von US-Präsidenten

Präsident Trump auf ein Abkommen zum Ende des Krieges geeinigt. Auch Vermittler Pakistan bestätigte die Vereinbarung und kündigte eine sofortige Waffenruhe an. Das Rahmenabkommen soll am Freitag in Genf unterzeichnet werden. Dann soll innerhalb der nächsten

0: Öffnung der Straße von Hormuz teilte Frankreichs Präsident Macron noch in der Nacht mit. Zuvor war die Einigung auf ein Abkommen über ein Ende des Krieges zwischen den USA und dem Iran bekannt geworden. Auch was jetzt mit Irans Atomprogramm passiert, soll Thema auf dem Gipfel werden. Etwas in den Hintergrund geraten ist dadurch der Krieg in der Ukraine. Der ukrainische Präsident Zelensky sitzt morgen mit am Tisch und will über mögliche Lösungen sprechen.
1: Der Sohn von Norwegens Kronprinzessin Mette Marit muss ins Gefängnis. Marius Borghøiby wurde in Oslo wegen Vergewaltigung schuldig gesprochen und zu 4 Jahren Haft verurteilt. Neben Vergewaltigung war der 29-Jährige unter anderem auch noch wegen Körperverletzung und Drogendelikten angeklagt. In der Formel 1 hat Lewis Hamilton überraschend den großen Preis von Barcelona gewonnen. Es ist der erste Rennsieg für den Rekordweltmeister seit seinem Wechsel zu Ferrari. Nico Hülkenberg als einziger Deutscher im Feld musste vorzeitig aufgeben.
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3: Viele Wolken sind gerade am Start. Von Westen her kommen verbreitet Schauer rein und teils auch kräftige Gewitter. Im Südwesten kann es länger nass bleiben, während es in der Lausitz bis zum Nachmittag noch sonnig und trocken durchhält. Die Höchstwerte liegen heute zwischen 16 und 26 Grad. Bei Gewittern und in den Bergen sind Sturmböen möglich. Morgen dann Sonne und Wolken, ab und zu ein Schauer oder kurzes Gewitter, maximal 22 Grad.
2: 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Den aktuellen Verkehrsservice für deine Region findest du bei diversen Staumelde-Apps, bei Automobilclubs oder auf polizei.de. Wir wünschen dir eine gute Fahrt durchs EMR-Land. Komm gut an.

0: Dein Extra am Vormittag hier bei uns auf EMR. Wunderschönen guten Tag. Schön, dass du zuhörst.
1: Tja, das Jahr 2026 ist zur Hälfte, kann man sagen, gut rum. Wie sieht es denn mit den Vorsätzen für das neue Jahr aus? Was haben wir durchgezogen? Was ist auf der Strecke geblieben? Abnehmen ist immer wieder gern so ein Thema. Viele verbinden ja Abnehmen dann doch mit mehr einzelnen Maßnahmen, also wie weniger essen, mehr bewegen oder auch medikamentöse Therapien zum Beispiel. Doch gerade, ja, Adipositas zeigt, so einfach ist das nämlich gar nicht. Adipositas lässt sich meist nur dann nachhaltig behandeln, wenn verschiedene Ansätze zusammenkommen. Mehr dazu weiß mein Kollege Jonas Wohlbert.
2: Adipositas ist eine chronische Erkrankung, bei der verschiedene Faktoren zusammenkommen. Stoffwechsel, Hormone, aber auch Stress und persönliche Probleme im Alltag, erklärte Dr. David Buchebner, Arzt beim digitalen Gesundheitsdienst JASEN.
3: Medikamente können sehr hilfreich sein und bestimmte Prozesse im Körper positiv beeinflussen. Sie sind aber immer nur ein Teil der Behandlung. Bei Adipositas ist das ähnlich wie zum Beispiel bei Bluthochdruck. Die Medikamente helfen dabei, die Erkrankung zu kontrollieren. Sie lösen aber nicht alleine die Ursachen.
2: Wichtig deshalb ein ganzheitlicher Ansatz bei der Behandlung. Denn echte Veränderungen im täglichen Leben und langfristige Unterstützung bei der Etablierung neuer Gewohnheiten machen einen großen Unterschied, erzählt Adipositas-Patientin Conny.
4: Ich habe gelernt, Routinen zu entwickeln, die zu meinem Alltag passen. Und das fühlt sich nachhaltiger an als alles, was ich davor gemacht habe oder ausprobiert habe. Und ich kann jeden nur raten, der mit Adipositas kämpft, nicht zögern, einfach anfangen.
2: Digitale Plattformen können dabei helfen, die Pläne in die Tat umzusetzen und die verschiedenen Ursachen der Adipositas gemeinsam anzugehen.
3: Bei JASEN werden unsere Patientinnen und Patienten von einem interdisziplinären Team begleitet und über eine digitale Plattform kontinuierlich unterstützt. So können wir individuell auf die jeweilige Situation eingehen und die Behandlung flexibel anpassen. Und das hilft Ihnen nicht nur dabei, Veränderungen zu beginnen, sondern sie auch langfristig beizubehalten.
0: Adipositas ist eine chronische Erkrankung und erfordert einen ganzheitlichen Behandlungsansatz. Mehr Informationen zu modernen Therapieformen gibt es unter anderem unter jasen.de.

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1: Viele Wolken sind gerade am Start. Von Westen her kommen verbreitet Schauer rein und teils auch kräftige Gewitter. Im Südwesten kann es länger nass bleiben, während es in der Lausitz bis zum Nachmittag noch sonnig und trocken durchhält. Die Höchstwerte liegen heute zwischen 16 und 26 Grad. Bei Gewittern und in den Bergen sind Sturmböen möglich. Morgen dann Sonne und Wolken, ab und zu ein Schauer oder kurzes Gewitter, maximal 22 Grad.
2: EMR Radiodienst. Den aktuellen Verkehrsservice für deine Region findest du bei diversen Staumelde-Apps, bei Automobilclubs oder auf polizei.de. Wir wünschen dir eine gute Fahrt durchs EMR-Land. Komm gut an.
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0: Dein Vormittag mit viel Musik und mehr Informationen. Hier ist EMR, dein Radio. Schönen guten Tag.
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2: Wer meine Fahrberichte genau verfolgt, hat schon herausgelesen, dass ich nicht unbedingt der Freund reiner Elektrofahrzeuge bin. Dabei habe ich grundsätzlich gar nichts gegen E-Autos. Aber meine Erfahrungen mit Ladesäulen sprechen einfach nicht dafür, mich dem permanent aussetzen zu wollen. Wäre es Lotto, wäre die Quote mit 2 von 6 ja okay. Aber nur 2-mal erfolgreich laden bei 6 Versuchen ist einfach nervig. Somit bin ich ein großer Freund von Plug-in-Hybriden. Wenn das Laden klappt, ist es schön. Wenn nicht, hat man ja noch den Benziner an Bord. Lexus bietet mit dem NX450H übrigens exakt das Objekt meiner Begierde an.
1: Power und Drive.
2: Was das Thema Antrieb angeht, muss man sich keinerlei Gedanken machen. Lexus hat dem NX450 Plug-in-Hybrid eine Systemleistung von 292 PS spendiert, die von einem 2,5 Liter Benzinmotor mit 147 PS, einem 182 PS starken Elektromotor vorn und einem 54 PS starken Elektromotor hinten erzeugt werden. Tempo 100 erreicht der Wagen nach 6,3 Sekunden, die Höchstgeschwindigkeit bei 200 km/h. Der Energieverbrauch liegt kombiniert als Hybrid bei 2,9 Litern auf 100 Kilometern, im E-Modus kombiniert bei 11,6 Kilowattstunden auf 100 Kilometer. Die rein elektrische Reichweite beträgt kombiniert 71 Kilometer, innerorts 91. Zudem punktet der NX450H Plus auch dann, wenn die Batterie wirklich einmal leer ist. Während bei Mitbewerbern dann häufig der Verbrenner komplett den Antrieb übernehmen muss, agiert beim Lexus ein effizientes, selbstladendes Hybridsystem. Der NX ist dann rund 30% effizienter als der Wettbewerb. Das Plug-in-Hybrid-System des NX450 Plus bietet die Wahl zwischen 4 Fahrmodi. Standardmäßig fährt der Wagen so lange rein elektrisch, bis die elektrische Reichweite ausgeschöpft ist.
1: Die Kosten.
2: Die NX-Baureihe startet mit dem frontgetriebenen NX-Hybrid 350H für 53.700 Euro und endet beim NX450H Plug-in-Hybrid bei 72.990. Dafür bekommt man dann wahlweise den F-Sport oder den Luxury. 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
1: Das war der Autotipp. Informationen rund ums Auto.

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1: Im Studio Silas Quiring. Torlawine, klare Botschaft, keine Gnade. Der 7:1 Kantersieg des DFB-Teams bei der Fußball-WM sorgt weltweit für Schlagzeilen. Fabian Hoffmann mit mehr.
2: Im Co-Gastgeberland USA wird getitelt Deutschland im siebten Himmel. Spanische Medien sprechen von souveräner Dominanz. Auf Curaçao ist man trotz der Niederlage stolz, vor allem natürlich aufs erste WM-Tor der Landesgeschichte. Und 7:1, da war doch mal was. Die brasilianische Presse sagt, Deutschland beschert Curaçao einen Brasilientag, also so wie damals im Halbfinale 2014. Mit den 7 Toren ist Deutschland übrigens gerade die Nation mit den meisten WM-Toren überhaupt. Am Samstag geht's weiter gegen die Elfenbeinküste.
1: Gibt es nun bald Frieden zwischen den USA und dem Iran? Beide Seiten haben sich nach eigenen Angaben auf ein entsprechendes Abkommen geeinigt. Das hat auch Vermittler Pakistan bestätigt. Wenn nichts mehr dazwischen kommt, soll die Einigung am Freitag in Genf unterschrieben werden. Eine Waffenruhe in der Region soll demnach sofort in Kraft treten. Laut US-Präsident Trump soll so schnell wie möglich auch die wichtige Straße von Hormuz geöffnet werden. Außerdem will er die Blockade iranischer Häfen aufheben. Der Deal zwischen USA und Iran sorgt für Erleichterung an den Märkten. So ist der Ölpreis nach der Einigung direkt deutlich gesunken. Dass sich das auch schnell hier beim Tanken an der Zapfsäule bemerkbar macht, ist aber eher unwahrscheinlich. Der Mineralölverbandschef Christian Küchen sagt bei NTV:
3: Ich gehe weiter davon aus, dass wir im Vergleich zum Vorkrisenniveau noch erhöhte Preise haben werden, weil eben noch Mengen fehlen auf den Weltmärkten. Aber ich glaube, die Preisspitzen haben wir gesehen.
1: Nach dem Regierungswechsel in Ungarn verhandelt die EU ab heute

0: in der Lausitz bis zum Nachmittag noch sonnig und trocken durchhält. Die Höchstwerte liegen heute zwischen 16 und 26 Grad. Bei Gewittern und in den Bergen sind Sturmböen möglich. Morgen dann Sonne und Wolken, ab und zu ein Schauer oder kurzes Gewitter, maximal 22 Grad.
1: EMR Radiodienst. Den aktuellen Verkehrsservice für deine Region findest du bei diversen Staumelde-Apps, bei Automobilclub.

0: 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Und ja, die Extra-Portion Information hier bei uns auf deinem Radio.
1: Die Tage sind endlich wieder lang, das Wetter lädt ein, nach draußen zu gehen. Und viele von uns werden dann gleich wieder sportlich und übertreiben es. Und dabei kann der eine oder andere kleine Unfall passieren. Was da hilft, das weiß der eine, der es immer weiß. Mike Wirtz.
2: Es sind vor allem Outdoor-Aktivitäten wie Joggen, Mountainbiken, Fußball oder auch Klettern, die zu kleineren Verletzungen führen, sagt Apothekerin Andrea Speth.
3: Kunden und Kundinnen kommen zum Beispiel mit Prellungen, mit Verstauchungen, mit Blutergüssen oder mit Zerrungen in die Apotheke. Am häufigsten sind Verletzungen dann am Fuß oder am Knie und beim Stürzen ist es natürlich durch das Abstützen auch oft so, dass die Schultern oder Handgelenke mit betroffen sind.
2: Damit es gar nicht erst so weit kommt, hilft eine gute Vorbereitung. Die richtigen Schuhe machen viel aus. Und auch wenige Minuten Aufwärmen senken das Verletzungsrisiko deutlich.
3: Kleine Übungen, das müssen nur 10 Minuten sein. Die lockern die Muskeln, die bereiten die Gelenke auf die Beanspruchung vor und bringen auch das Herz-Kreislauf-System in Schwung. Also Dehnen, ein kurzer Hopserlauf oder lockeres Traben vor der Belastung. Und außerdem sollte man natürlich Überbelastungen vermeiden.
2: Kommt es trotzdem zu einer Verletzung, helfen einfache Sofortmaßnahmen, um Schmerzen und Schwellungen schnell zu lindern.
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1: Auf alle Fälle bei Sportverletzungen hilft in den meisten Fällen die Pechregel. Passieren können Kompression und auch einen Verband. Ja, und hochlegen. Auch Schmerzsalben können helfen. 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Und wenn es nicht besser wird, auf alle Fälle zum Doktor, damit sich der das Ganze mal anschaut. Ansonsten wünsche ich euch auf alle Fälle Hals- und Beinbruch und einen schönen Sommer ohne größere Stürze.

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1: Viele Wolken sind gerade am Start. Von Westen her kommen verbreitet Schauer rein und teils auch kräftige Gewitter. Im Südwesten kann es länger nass bleiben, während es in der Lausitz bis zum Nachmittag noch sonnig und trocken durchhält. Die Höchstwerte liegen heute zwischen 16 und 26 Grad. Bei Gewittern und in den Bergen sind Sturmböen möglich. Morgen dann Sonne und Wolken, ab und zu ein Schauer oder kurzes Gewitter, maximal 22 Grad.
2: EMR Radiodienst. Den aktuellen Verkehrsservice für deine Region findest du bei diversen Staumelde-Apps, bei Automobilclubs oder auf polizei.de. Wir wünschen dir eine gute Fahrt durchs EMR-Land. Komm gut an.
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1: Das Sommer-ABC. K wie Kühltasche. Die Kühltasche oder Kühlbox ist im Sommer ein Alltagshelfer, um Getränke oder Lebensmittel kühl zu halten. Denn wer will schon am Strand oder im Schwimmbad sonnengewärmtes Wasser trinken? Es gibt Kühltaschen in allen Formen und Farben. Ob klein oder groß, stabil oder faltbar. Man kann sie mit Kühlakkus bestücken oder inzwischen auch elektronisch per Batterie oder Stromanschluss betreiben. Die Kühltasche ist im Sommer also der perfekte Begleiter an heißen Tagen.

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1: Im Studio Silas Quiring. Das DFB-Team wird für sein Torfestival gegen Curaçao weltweit gefeiert. In der englischen Presse ist die Rede von einer klaren Botschaft an die Rivalen, in Italien von einer Torlawine. Und in Brasilien wird zum 7:1 getitelt, Deutschland beschert Curaçao einen Brasilientag. Da sind für die Südamerikaner wohl böse Erinnerungen ans Halbfinale 2014 wach geworden. Mit den 7 Toren ist Deutschland übrigens gerade die Nation mit den meisten WM-Toren überhaupt. Am Samstag geht's weiter gegen die Elfenbeinküste. Die Bundesregierung begrüßt den Deal zwischen den USA und dem Iran. Außenminister Wadephul nennt es eine gute Nachricht. Die USA und der Iran hatten sich auf ein Rahmenabkommen für ein Ende des Iran-Krieges geeinigt. In 2 Monaten soll dann ein endgültiger Deal stehen. Für Wadephul sind 2 Ziele besonders wichtig.
2: Es muss klar sein, dass die Straße von Hormuz für die Schifffahrt wieder frei befahrbar ist, und zwar ohne jede Einschränkung. Und natürlich muss das Verhandlungsziel in den nächsten 60 Tagen sein, dass wirklich gewährleistet ist, dass von dem Iran keine weitere Gefahr ausgeht und insbesondere keine nukleare Bewaffnung in der Zukunft zu befürchten ist.
1: 4 Jahre Gefängnis, so lautet das Urteil gegen den Sohn von Norwegens Kronprinzessin Mette Marit. Ein Gericht in Oslo sprach Marius Borg Høiby wegen 2 Vergewaltigungen schuldig. Dazu kommen noch Gewalt gegen eine frühere Freundin, Drohungen und Verkehrsverstöße. Das Urteil jetzt ist das nächste Kapitel in den Skandalgeschichten im norwegischen Königshaus. Zuletzt hatten Verbindungen von Mette Marit zum Sexualstraftäter Jeffrey Epstein für Schlagzeilen gesorgt. Die schwerkranke Kronprinzessin wartet außerdem gerade auf eine Lungentransplantation. Im französischen Evian treffen sich heute die Staats- und Regierungschefs der G7. Ganz oben auf der Tagesordnung stehen die Kriege im Iran und in der Ukraine. Zudem wollen die G7 über das Verhältnis zu China

Verkehrsservice für deine Region findest du bei diversen Staumelde-Apps, bei Automobilclubs oder auf polizei.de. Wir wünschen dir eine gute Fahrt durchs EMR-Land. Komm gut an!

0: wunderschönen guten Tag an diesem Montagvormittag. Servus, hallo, hier ist Extra und EMR Dein Radio. Die Vielfalt an Sojaprodukten hat in den vergangenen Jahren in Deutschland extrem zugenommen. Zum Beispiel in Form von Tofu, in vegetarischen oder veganen Gerichten und Ersatzprodukten sowie als Milchalternative. Soja ist eine sehr gute pflanzliche Proteinquelle und liefert B-Vitamine, Eisen und Ballaststoffe. Aber nicht alle sind von der Pflanze und ihren Inhaltsstoffen begeistert. Welche Nachteile Soja haben soll und ob da was dran ist, das hat Alex Garthofen mit der Verbraucherzentrale mal ausgemacht.
1: Viele Menschen feiern Soja als gesunde Ernährungsoption und idealen Fleischersatz. Kritische Meinungen gibt es aber auch, sagt Stella Glogowski von der Verbraucherzentrale.
2: Es gibt verschiedene Behauptungen. Einmal Sojakonsum schadet der Schilddrüse oder sei schädlich bei Brustkrebs oder Soja führe zu einer Verweiblichung bei Männern wegen

0: der enthaltenen Isoflavone. Das sind natürliche Pflanzenstoffe, die in Soja vorkommen und dem Hormon Östrogen ähneln.
1: Wie so oft im Netz wird vieles größer gemacht, als es tatsächlich ist. Ein genauer Blick zeigt, die Realität ist deutlich weniger dramatisch.
0: Soja und Sojaprodukte in üblichen Mengen, also wenn man am Tag zum Beispiel 100 Gramm Tofu und noch ein Glas Sojadrink zu sich nimmt, sind nach wissenschaftlichen Erkenntnissen unbedenklich. Das gilt auch während und nach einer Brustkrebserkrankung und es gibt kein Risiko einer Verweiblichung bei Männern. Aber Vorsicht bei Jodmangel und gleichzeitigem Verzehr von Isoflavon-Supplementen oder sehr hohem Sojakonsum. Das kann die Schilddrüsenfunktion beeinträchtigen.
1: Also von Nahrungsergänzungsmitteln mit großen Mengen an Isoflavonen wird abgeraten, weil Überdosierung nie eine gute Idee ist und es keine gesicherten Vorteile gibt. Zusammengefasst lässt sich sagen, Soja und Sojaprodukte können
0: problemlos Teil der Ernährung sein, denn sie liefern hochwertiges Protein, Ballaststoffe, Vitamine und Mineralstoffe. Wichtig, wie immer, sich vielseitig ernähren und auf eine gute Jodversorgung achten.
2: Und wenn du mehr über Soja, Sojaprodukte und Isoflavone erfahren willst, alle Infos gibt's auf den Webseiten der Verbraucherzentralen. Und noch ein Hinweis zur Verweiblichung der Männer. Das machen die Weiber schon selber.

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1: Viele Wolken sind gerade am Start. Von Westen her kommen verbreitet Schauer rein und teils auch kräftige Gewitter. Im Südwesten kann es länger nass bleiben, während es in der Lausitz bis zum Nachmittag noch sonnig und trocken durchhält. Die Höchstwerte liegen heute zwischen 16 und 26 Grad. Bei Gewittern und in den Bergen sind Sturmböen möglich. Morgen dann Sonne und Wolken, ab und zu ein Schauer oder kurzes Gewitter, maximal 22 Grad.
2: EMR Radiodienst. Den aktuellen Verkehrsservice für deine Region findest du bei diversen Staumelde-Apps, bei Automobilclubs oder auf polizei.de. Wir wünschen dir eine gute Fahrt durchs EMR-Land. Komm gut an.
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0: Dein Vormittag auf EMR um diesen Montag rein in die neue Woche. Wunderschönen guten Morgen, schön, dass du dabei bist.
1: Eigener Herd ist Goldes wert oder aber die eigenen vier Wände. Solche geflügelten Wörter gibt es dann wirklich on Hauf und sie bezeichnen alles das eine. Mein eigenes Haus, mein Eigenheim, meine eigene Wohnung und so eine Immobilie kaufen oder selbst bauen ist doch für viele von uns noch ein sehr, sehr erstrebenswertes Ziel. Die Jahre 2016 bis 2021 waren dafür auch richtig gut. Die Zinsen für eine Baufinanzierung waren da sehr, sehr niedrig. Heute ist es allerdings anders und genau daraus könnte aktuell ein Problem entstehen. Darlehen von damals hatten häufig eine Zinsbindung von 10 Jahren. Für diese Verträge steht nun eine sogenannte Anschlussfinanzierung an. Wir haben Passantinnen und Passanten gefragt, ob ihnen der Begriff etwas sagt, ob sie das schon mal gehört haben.
2: Ja, habe ich schon gehört, denn Freunde von mir, die bezahlen aktuell ihr Haus ab und suchen dafür nach einem neuen Kredit.
3: Tatsächlich gar nicht, nee. Also ich kenne mich mit Immobilien und so auch nicht viel aus, habe mich auch nie viel damit beschäftigt. Also könnte ich mir jetzt nicht direkt was drunter vorstellen.
4: Ja, das kenne ich von Baukrediten. Also da hat man für eine bestimmte Anzahl von Jahren einen festen Zinssatz. Und wenn die Zeit vorbei ist, muss man sich um einen neuen Vertrag kümmern oder man muss die Zinsen neu verhandeln.
5: Einige Befragte lagen bereits richtig. Was eine Anschlussfinanzierung genau bedeutet, ordnet ein Profi ein. Dominik Nils vom Baufinanzierungsvermittler Dr. Klein.
6: Bei der Baufinanzierung schließen die Kunden im Regelfall immer eine fest vereinbarte Zinsbindung ab und die liegt ungefähr bei 10 Jahren. Wenn diese 10 Jahre rum sind, ist aber die Finanzierung noch nicht komplett abgezahlt, weil die kalkulatorische Laufzeit eher im Bereich von 25 bis 30 Jahren ist. Und von daher muss der Kunde sich nach diesen 10 Jahren dann um die sogenannte Anschlussfinanzierung kümmern.
5: Die Unterschiede zwischen aktuellen Zinssätzen und denen der Niedrigzinsjahre sind nicht zu unterschätzen. Daher ist es in den kommenden Jahren für die Kreditnehmenden besonders wichtig, nach bestmöglichen Optionen zur Anschlussfinanzierung zu suchen.
6: Sie sollten sich aus meiner Sicht frühzeitig darum kümmern, nach Möglichkeit mindestens 2 Jahre vorher. Sie sollen sich informieren, wie der Markt gerade ist, sich einen Finanzierungsberater an die Hand nehmen, der Sie dort begleitet und dort dann auch gemeinsam die Zinsentwicklung im Auge zu haben und den richtigen Zeitpunkt festzuhalten, um ein sogenanntes Vorwartdarlehen auch mit abschließen zu können.
0: Das war ein Beitrag von Diana Schade. Wenn bei euch in nächster Zeit das Thema Anschlussfinanzierung relevant wird oder wenn ihr mit dem Gedanken spielt, euch eine eigene Immobilie zuzulegen, alle Infos dazu gibt es im Netz, unter anderem unter drklein.de, Dr. Klein in einem Wort geschrieben. Ansonsten wünsche ich euch viel Erfolg und natürlich viel Glück. 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
1: Im Studio Silas Quiring. Die Aussicht auf ein Kriegsende zwischen den USA und Iran sorgt in der Wirtschaft für Erleichterung. Der Ölpreis ist deutlich gesunken. Dass sich das auch hier beim Tanken an der Zapfsäule schnell bemerkbar macht, ist aber eher unwahrscheinlich. Der Mineralölverbandschef Christian Küchen sagt bei NTV:
2: Ich gehe weiter davon aus, dass wir im Vergleich zum Vorkrisenniveau noch erhöhte Preise haben werden, weil eben noch Mengen fehlen auf den Weltmärkten. Aber ich glaube, die Preisspitzen haben wir gesehen.
1: Die USA und der Iran hatten sich auf ein Rahmenabkommen für ein Kriegsende geeinigt. Es soll am Freitag in der Schweiz unterzeichnet werden. Dann soll auch die Blockade der Straße von Hormus enden. Ein endgültiger Deal soll in 2 Monaten stehen. In Großbritannien sind Snapchat, TikTok, Insta und Co. bald für Kinder unter 16 tabu. Die britische Regierung hat ein Social-Media-Verbot angekündigt, nach dem Vorbild Australiens. Das Verbot soll voraussichtlich ab dem nächsten Frühjahr greifen. Nicht darunter fällt WhatsApp. Im französischen Evian kommen heute die Staats- und Regierungschefs der G7 zusammen. Weil US-Präsident Trump gestern seinen Geburtstag gefeiert hat, startet der Gipfel mit einem Tag Verspätung. Mehr von Anna Löwer.
3: Ganz oben auf der Tagesordnung steht jetzt die Öffnung der Straße von Hormuz, teilte Frankreichs Präsident Macron noch in der Nacht mit. Zuvor war die Einigung auf ein Abkommen über ein Ende des Krieges zwischen den USA und dem Iran bekannt geworden. Auch was jetzt mit Irans Atomprogramm passiert, soll Thema auf dem Gipfel werden. Etwas in den Hintergrund geraten ist dadurch der Krieg in der Ukraine. Der ukrainische Präsident Zelensky sitzt morgen mit am Tisch und will über mögliche Lösungen sprechen.
1: 4 Jahre Gefängnis, so lautet das Urteil gegen den Sohn von Norwegens Kronprinzessin Mette Marit. Ein Gericht in Oslo sprach Marius Borg-Høiby wegen 2 Vergewaltigungen schuldig. Dazu kommen noch Gewalt gegen eine frühere Freundin, Drohungen und Verkehrsverstöße. Das DFB-Team bekommt für sein Torfestival gegen Curaçao weltweit Applaus. In England ist von einer klaren Botschaft an die Konkurrenz die Rede, in Italien von einer Torlawine. Nach dem 7:1 gegen Curaçao geht's nun am Samstag gegen die Elfenbeinküste.
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4: Viele Wolken sind gerade am Start. Von Westen her kommen verbreitet Schauer rein und teils auch kräftige Gewitter. Im Südwesten kann es länger nass bleiben, während es in der Lausitz bis zum Nachmittag noch sonnig und trocken durchhält. Die Höchstwerte liegen heute zwischen 16 und 26 Grad. Bei Gewittern und in den Bergen sind Sturmböen möglich. Morgen dann Sonne und Wolken, ab und zu ein Schauer oder kurzes Gewitter, maximal 22 Grad.
0: 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Den aktuellen Verkehrsservice für deine Region findest du bei diversen Staumelde-Apps, bei Automobilclubs oder auf polizei.de.

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1: Viele Wolken sind gerade am Start. Von Westen her kommen verbreitet Schauer rein und teils auch kräftige Gewitter. Im Südwesten kann es länger nass bleiben, während es in der Lausitz bis zum Nachmittag noch sonnig und trocken durchhält. Die Höchstwerte liegen heute zwischen 16 und 26 Grad. Bei Gewittern und in den Bergen sind Sturmböen möglich. Morgen dann Sonne und Wolken, ab und zu ein Schauer oder kurzes Gewitter, maximal 22 Grad.
2: EMR Radiodienst. Den aktuellen Verkehrsservice für deine Region findest du bei diversen Staumelde-Apps, bei Automobilclubs oder auf polizei.de. Wir wünschen dir eine gute Fahrt durchs EMR-Land. Komm gut an.
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1: Im Studio Silas Quiring. Kein TikTok, kein Snapchat, kein Insta. Auch Großbritannien will Social Media für unter 16-Jährige verbieten. Mehr dazu von Anne Brauer.
2: Australien hat's vorgemacht, andere Länder ziehen jetzt nach. Die britische Regierung will das Verbot zum kommenden Frühjahr auf den Weg bringen und überlegt auch noch, ob und wie sie Kindern und Jugendlichen Social Media Zwangspausen beim Endlosscrollen und generell auch nachts verordnet. Auch in Deutschland gibt's ja immer wieder Diskussionen über die Frage. Der Ethikrat betont, weil sich Kinder und Jugendliche über Social Media auch austauschen und informieren, ist ein generelles Verbot nicht der richtige Weg.
1: Die Aussicht auf ein Kriegsende zwischen den USA und Iran sorgt in der Wirtschaft für Erleichterung. Der Ölpreis ist deutlich gesunken. Mineralölverbandschef Küchen geht bei NTV aber nicht davon aus, dass direkt auch die Spritpreise sinken. Die USA und der Iran hatten sich auf ein Rahmenabkommen für ein Kriegsende geeinigt. Die Bildungschancen in Deutschland hängen weiterhin oft davon ab, wie viel Geld und welche Bildung die Eltern haben. Das zeigt der neue nationale Bildungsbericht. Bildungsministerin Karin Prien will bei der frühkindlichen Bildung ansetzen und dort mehr tun. Sie sagte in der ARD:
3: Was wir jetzt sehen, ist, dass die Bildungsschere sich im Grunde auftut ab der Geburt, sich dann öffnet bis zum 6. Lebensjahr und dann auch nicht mehr kleiner wird. Entscheidend ist die frühe Bildung. Das, was Kinder im Alter zwischen 0 und 3 im Elternhaus an Bildung und Erziehung erfahren und dann eben in der Kita. Und deshalb müssen wir uns noch stärker als bisher auf die frühe Bildung konzentrieren.
1: Der Sohn von Norwegens Kronprinzessin Mette-Marit muss ins Gefängnis. Marius Borg-Høiby wurde in Oslo wegen Vergewaltigung schuldig gesprochen und zu 4 Jahren Haft verurteilt. Neben Vergewaltigung war der 29-Jährige unter anderem auch noch wegen Körperverletzung und Drogendelikten angeklagt. Das 7:1 des DFB-Teams gegen Curaçao sorgt weltweit für Schlagzeilen. Englische Medien sagen, das war kompromisslos und ohne Gnade. In Italien ist von einer Torlawine die Rede. Und in Brasilien wird getitelt, Deutschland beschert Curaçao einen Brasilientag. Da werden wohl böse Erinnerungen ans Halbfinale 2014 wach.
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4: Viele Wolken sind gerade am Start. Von Westen her kommen verbreitet Schauer rein und teils auch kräftige Gewitter. Im Südwesten kann es länger nass bleiben, während es in der Lausitz bis zum Nachmittag noch sonnig und trocken durchhält. Die Höchstwerte liegen heute zwischen 16 und 26 Grad. Bei Gewittern und in den Bergen sind Sturmböen möglich. Morgen dann Sonne und Wolken, ab und zu ein Schauer oder kurzes Gewitter, maximal 22 Grad.
0: 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Den aktuellen Verkehrsservice für deine Region findest du bei diversen Staumelde-Apps, bei Automobilclubs oder auf polizei.de. Wir wünschen dir eine gute Fahrt durchs EMR-Land. Komm gut an.

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1: Viele Wolken sind gerade am Start. Von Westen her kommen verbreitet Schauer rein und teils auch kräftige Gewitter. Im Südwesten kann es länger nass bleiben, während es in der Lausitz bis zum Nachmittag noch sonnig und trocken durchhält. Die Höchstwerte liegen heute zwischen 16 und 26 Grad. Bei Gewittern und in den Bergen sind Sturmböen möglich. Morgen dann Sonne und Wolken, ab und zu ein Schauer oder kurzes Gewitter, maximal 22 Grad.
0: EMR Radiodienst. Den aktuellen Verkehrsservice für deine Region findest du bei diversen Staumelde-Apps, bei Automobilclubs oder auf polizei.de. Wir wünschen dir eine gute Fahrt durchs EMR-Land. Komm gut an.
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1: Im Studio André Glatzel. Kein TikTok, kein Snapchat, kein Insta. Auch Großbritannien will Social Media für unter 16-Jährige verbieten. Mehr dazu von Anne Brauer.
2: Australien hat's vorgemacht, andere Länder ziehen jetzt nach. Die britische Regierung will das Verbot zum kommenden Frühjahr auf den Weg bringen und überlegt auch noch, ob und wie sie Kindern und Jugendlichen Social Media Zwangspausen beim Endlosscrollen und generell auch nachts verordnet. Auch in Deutschland gibt's ja immer wieder Diskussionen über die Frage. Der Ethikrat betont, weil sich Kinder und Jugendliche über Social Media auch austauschen und informieren, ist ein generelles Verbot nicht der richtige Weg.
1: Die Bundesregierung begrüßt den Deal zwischen den USA und dem Iran. Außenminister Wadephul nennt es eine gute Nachricht. Die USA und der Iran haben sich geeinigt, die Kämpfe zu beenden und die Straße von Hormus wieder aufzumachen. In 2 Monaten soll dann ein endgültiger Deal stehen. Kriege, Handel, künstliche Intelligenz. Das steht ab heute auf dem Themenzettel beim G7-Gipfel. Die Staats- und Regierungschefs kommen im französischen Evian zusammen. Einzelheiten von Anna Löwer.
3: Ganz oben auf der Tagesordnung steht jetzt die Öffnung der Straße von Hormuz, teilte Frankreichs Präsident Macron noch in der Nacht mit. Zuvor war die Einigung auf ein Abkommen über ein Ende des Krieges zwischen den USA und dem Iran bekannt geworden. Auch was jetzt mit Irans Atomprogramm passiert, soll Thema auf dem Gipfel werden. Etwas in den Hintergrund geraten ist dadurch der Krieg in der Ukraine. Der ukrainische Präsident Zelensky sitzt morgen mit am Tisch und will über mögliche Lösungen sprechen.
1: Der Sohn von Norwegens Kronprinzessin Mette-Marit muss ins Gefängnis. Marius Borg Høiby wurde in Oslo wegen Vergewaltigung schuldig gesprochen und zu 4 Jahren Haft verurteilt. Neben Vergewaltigung war der 29-Jährige unter anderem auch noch wegen Körperverletzung und Drogendelikten angeklagt. Das DFB-Team bekommt für sein Torfestival gegen Curaçao weltweit Applaus. In England ist von gnadenlos die Rede, in Italien von einer Torlawine. Die TV-Quote beim 7:1 war top, über 23 Millionen haben die ARD eingeschaltet, macht 70% Marktanteil. Am Samstag geht es dann gegen die Elfenbeinküste.
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4: Viele Wolken sind gerade am Start. Von Westen her kommen verbreitet Schauer rein und teils auch kräftige Gewitter. Im Südwesten kann es länger nass bleiben, während es in der Lausitz bis zum Nachmittag noch sonnig und trocken durchhält. Die Höchstwerte liegen heute zwischen 16 und 26 Grad. Bei Gewittern und in den Bergen sind Sturmböen möglich. Morgen dann Sonne und Wolken, ab und zu ein Schauer oder kurzes Gewitter, maximal 22 Grad.
0: 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Den aktuellen Verkehrsservice für deine Region findest du bei diversen Staumelde-Apps, bei Automobilclubs oder auf polizei.de. Wir wünschen dir eine gute Fahrt durchs EMR-Land. Komm gut an.

0: Magazin. Dieses Mal heißt es nicht, es ist angegrillt, sondern es ist angerollt. Klar, die Urlaubszeit, Schulferien kommen, gehen und die Straße wird immer voller. Kein Wunder. Schließlich ist nach wie vor die beliebteste Art zu verreisen mit dem eigenen Auto. Ist ja eigentlich nichts dagegen zu sagen. Doch bevor es mit Sack und Pack in Richtung Urlaubsziel geht, muss die Familienkutsche da mal richtig durchgecheckt werden, ob sie denn noch herhält für die lange Fahrt und flott ist für mitunter, ja, x hunderte Kilometer. Worauf es konkret ankommt, das weiß jetzt meine Kollegin Jessica Martin.
1: Das Navi aktualisieren, tanken gehen, alles ins Auto packen, Snacks schnappen und ab in den Urlaub. Ganz wichtig, bevor es losgeht, das Fahrzeug auf jeden Fall nochmal richtig durchchecken, sagt Steffen Fischer von Osram.
2: Ich empfehle Reifen, Öl, Kühlwasser, Batterie, Licht und Bremsen sollten Sie vorher checken. Bei dem Reifen kommt es auf jeden Fall auf den richtigen Reifendruck an. Der muss nämlich der Beladung angepasst werden. Außerdem macht es Sinn, das Profil der Reifen zu checken und nach Beschädigungen zu schauen. Und dabei auch das Ersatzrad nicht vergessen. Für lange Strecken ist es außerdem ratsam, einen tragbaren Kompressor im Auto zu haben.
1: Außerdem sollten nochmal alle Lichtfunktionen, Scheinwerfer, Blinker und Rücklichter überprüft werden.
2: Es ist wichtig, dass die Scheinwerfer richtig eingestellt sind und dass die Scheinwerfer abdeckend und sauber sind. Wer auf Nummer sicher gehen will, kann auch einen Lichttest in der Werkstatt durchführen lassen. Genauso wichtig natürlich saubere Scheiben und funktionierende Wischerblätter. Denn auch die beste Beleuchtung hilft wenig, wenn die Sicht durch Schlieren oder Insektenreste eingeschränkt ist.
1: Sinnvoll ist es außerdem, auch die Batterie unter die Lupe zu nehmen.
2: Gerade bei älteren Fahrzeugen kann es bei Hitze oder auch bei längeren Standzeiten zu Startproblemen kommen. Deswegen ist es wichtig, die Batterie vor der Reise prüfen zu lassen. Für den Ernstfall gehört auch ein Batteriestarter, also eine Powerbank mit Starthilfefunktion in den Kofferraum. Und auch das Starthilfekabel sollte griffbereit sein.
1: Und sollte man wirklich mal Pech haben und mit dem Auto liegen bleiben, immer direkt die Warnblinkanlage einschalten.
2: Bevor es aus dem Auto rausgeht, die Warnweste anziehen und außerhalb des Autos am besten hinter der Leitplanke sich aufhalten. Um andere Autofahrer zu warnen, muss außerdem ein Warndreieck aufgestellt werden. Sinnvoll außerdem ist eine separate Warnleuchte auf dem Dach des Fahrzeugs. Die sorgt für zusätzliche Sichtbarkeit und somit auch Sicherheit für alle.
0: Also du hast es gehört, wer mit dem Auto in den Urlaub fährt, sollte vor der Reise einen ordentlichen Fahrzeugcheck machen. Sicht, Licht, Reifen, Batterie und Warnzubehör, das gehört ins Auto und muss auch wirklich in Ordnung sein. Das dauert keine 10 Minuten, gibt aber ein gutes Gefühl. Und wem das jetzt alles zu schnell ging, weitere Infos und eine Checkliste dazu gibt es unter anderem im Netz. Und Osram hat auch eine für euch parat gelegt unter osram.de. Mehr Musik jetzt hier bei uns auf EMR. Vielleicht nimmst du uns ja mit in den Urlaub. Würde uns freuen. In diesem Sinne, bleib bei uns. Stay tuned. 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
1: Viele Wolken sind gerade am Start. Von Westen her kommen verbreitet Schauer rein und teils auch kräftige Gewitter. Im Südwesten kann es länger nass bleiben, während es in der Lausitz bis zum Nachmittag noch sonnig und trocken durchhält. Die Höchstwerte liegen heute zwischen 16 und 26 Grad. Bei Gewittern und in den Bergen sind Sturmböen möglich. Morgen dann Sonne und Wolken, ab und zu ein Schauer oder kurzes Gewitter, maximal 22 Grad.
2: EMR Radiodienst. Den aktuellen Verkehrsservice für deine Region findest du bei diversen Staumelde-Apps, bei Automobilclubs oder auf polizei.de. Wir wünschen dir eine gute Fahrt durchs EMR-Land. Komm gut an.
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2: Was im Profifußball längst zum Aufwärmprogramm gehört, fehlt auf vielen Amateurplätzen noch immer. Gezieltes Training für Mobilität, Elastizität, Kraft und Bewegungskontrolle. Mit Blick auf die bevorstehende Fußball-WM weist die Deutsche Gesellschaft für Orthopädie und Unfallchirurgie, DGOU, darauf hin, dass sich viele Kreuzband- und Meniskusverletzungen durch gezieltes Training vermeiden lassen. Sie empfiehlt das kostenfreie Präventionsprogramm StopX, das jetzt in überarbeiteter Form online verfügbar ist. StopX bietet passende Trainingsroutinen, um Knieverletzungen vorzubeugen, sowohl im regelmäßigen Training als auch beim Aufwärmen vor dem Spiel. Viele schwere Knieverletzungen im Fußball passieren nicht durch Fouls, sondern durch abruptes Abstoppen, Landungen nach Sprüngen oder schnelle Richtungswechsel, und genau diese Situationen lassen sich trainieren, sagt man bei der DGUU. Passend zur Fußball-WM hat man das Dossier Gesund am Ball Fußball-Spezial zusammengestellt. Nach Angaben der DGUU-Sektion Deutsche Kniegesellschaft, DKG, entstehen rund 3/4 aller Kreuzbandrisse im Fußball ohne direkten Gegnerkontakt. Ein Kreuzbandriss kann jede Fußballerin und jeden Fußballer treffen. Dabei haben Frauen ein höheres Risiko für einen Kreuzbandriss als Männer, sagt man. StopX wurde von Ärzten, Physiotherapeuten und Sportwissenschaftlern der DKG entwickelt. Der Name des Programms bezieht sich auf einen Risikofaktor bei Knieverletzungen, nämlich die valgische Stellung der unteren Extremität. Diese entsteht im Fußball häufig, wenn das Knie bei schnellen Richtungswechseln, abruptem Abbremsen oder nach einem Sprung nach innen einknickt und dabei eine X-Beinstellung entsteht. Dadurch steigt insbesondere das Risiko für Kreuzband-, Meniskus- und Innenbandverletzungen. Die Übungen aus dem StopX-Programm sollen vor allem verhindern, dass das Knie bei schnellen Fußballbewegungen in eine gefährliche X-Stellung gerät und dabei Kreuzband oder Meniskus verletzt werden, sagt man bei der DKG. Das StopX-Programm wurde speziell für Sportarten mit einem erhöhten Risiko für Knieverletzungen entwickelt, darunter insbesondere für Fußball. Die Übungen werden zu unterschiedlichen Trainingsmodulen kombiniert und können entweder als 15- bis 20-minütiges Aufwärmprogramm in das Mannschaftstraining integriert oder als individuelles Heimtraining durchgeführt werden.
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1: Im Studio André Glatzel. Kein TikTok, kein Snapchat, kein Insta. Auch Großbritannien will Social Media für unter 16-Jährige verbieten. Die britische Regierung verweist auf Australien als Vorbild und will zum kommenden Frühjahr nachziehen. WhatsApp bleibt aber erlaubt. Kinder sollen im Vorschulalter stärker gefördert werden, um für mehr Chancengleichheit zu sorgen. Das hat Bildungsministerin Prien bei der Vorstellung des neuen nationalen Bildungsberichts angekündigt. Sie sagt:
2: Besonderer Schwerpunkt muss dabei auf dem letzten Kita-Jahr liegen. Wir brauchen hier eine bessere Kooperation zwischen Kita und Grundschule, weil die Bildungsschere sich ab der Geburt auftut.
1: Neben den weiter deutlichen Unterschieden bei den Bildungschancen zeigt der Bericht auch einen Trend. Die sinkenden Geburtenzahlen machen sich in Kitas und Schulen bemerkbar. Große Entlastung für Lehrer und Erzieher bedeutet das aber nicht. Die Aussicht auf ein Kriegsende zwischen den USA und Iran sorgt in der Wirtschaft für Erleichterung. Der Ölpreis ist deutlich gesunken. Die USA und der Iran haben sich zunächst darauf geeinigt, dass die Kämpfe beendet werden und die Straße von Hormuz wieder geöffnet wird. Ein endgültiger Friedensdeal soll in 2 Monaten stehen. Nach dem Regierungswechsel in Ungarn verhandelt die EU ab heute wieder mit der Ukraine und Moldau über einen Beitritt. Das ganze Verfahren dauert üblicherweise mehrere Jahre. Die ungarische Regierung hatte unter dem abgewählten Viktor Orban die Gespräche immer wieder blockiert. Torlawine, klare Botschaft, keine Gnade. Der 7:1 Kantersieg des DFB-Teams bei der Fußball-WM sorgt weltweit für Schlagzeilen. Fabian Hoffmann mit mehr.
3: Im Co-Gastgeberland USA wird getitelt Deutschland im siebten Himmel. Spanische Medien sprechen von souveräner Dominanz. Auf Curaçao ist man trotz der Niederlage stolz, vor allem natürlich aufs erste WM-Tor der Landesgeschichte. Und 7:1, da war doch mal was. Die brasilianische Presse sagt, Deutschland beschert Curaçao einen Brasilientag, also so wie damals im Halbfinale 2014. Mit den 7 Toren ist Deutschland übrigens gerade die Nation mit den meisten WM-Toren überhaupt. Am Samstag geht's weiter gegen die Elfenbeinküste.
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4: Viele Wolken sind gerade am Start. Von Westen her kommen verbreitet Schauer rein und teils auch kräftige Gewitter. Im Südwesten kann es länger nass bleiben, während es in der Lausitz bis zum Nachmittag noch sonnig und trocken durchhält. Die Höchstwerte liegen heute zwischen 16 und 26 Grad. Bei Gewittern und in den Bergen sind Sturmböen möglich. Morgen dann Sonne und Wolken, ab und zu ein Schauer oder kurzes Gewitter, maximal 22 Grad.
0: EMR Radiodienst. Den aktuellen Verkehrsservice für deine Region findest du bei diversen Staumelde-Apps, bei Automobilclubs oder auf polizei.de. Wir wünschen dir eine gute Fahrt durchs EMR-Land. Komm gut an.

0: Die Montagsausgabe von Servus Deutschland auf EMR, dein Radio. Servus, hallo. Des Deutschen liebstes Kind ist nach wie vor sein Auto. Doch der Motor stottert und auch schon ein bisschen Rost hat sich angelegt, denn die Automobilindustrie steckt in der Krise. Andere Hersteller haben technologisch die Nase vorn, sind flexibler und häufig auch günstiger. Aber warum ist denn das so? Wie soll der deutsche Autobauer denn jetzt reagieren? Diese Fragen haben sich die Automobilexperten Dr. Thomas Cetran und Harald Hambrecht gestellt. Die Antworten stehen in ihrem neuen Buch Kraft statt Krise. Über Probleme, Hindernisse und Chancen für die Zukunft hat sich meine Kollegin Diana Schade mit den beiden Autoren unterhalten.
1: Noch immer gehören Autos made in Germany zu den besten der Welt. Aber die Konkurrenz ist in Bereichen wie Batterien oder KI-Einsatz vorbeigezogen. Einige der Gründe dafür nennt der Automobilexperte und langjährige VW-Manager Dr. Thomas Cetran.
2: Wegfall billiger russischer Energie, aber eben auch eine brutale Verschärfung des Wettbewerbs in und aus China. Auf der anderen Seite sehen wir aber auch hausgemachte Probleme, dass eben Innovationen in Software, Batterie beispielsweise zwar erkannt wurden, aber in der Umsetzung verschlafen.
1: Gemeinsam mit dem ehemaligen Opel-Kommunikationschef Harald Hambrecht hat Cetran das Buch Kraft statt Krise geschrieben. Eines der Themen, was machen Hersteller wie Tesla, Toyota oder BYD aktuell besser?
2: Was wir sehen ist, dass die Branchenbesten eben sehr viel effizienter sind, ja, dass sie auch echte Kompetenz im Bereich Software, KI und Batterie haben und dass sie sehr viel konsequenter und schneller umsetzen.
1: Aber die Autoren zeigen auch Wege aus der Krise. Damit der Standort Deutschland wieder auf Hochtouren kommt, brauche es bessere Rahmenbedingungen.
2: Inhaltlich braucht die Automobilindustrie vor allen Dingen eine wettbewerbsfähige Energieinfrastruktur. Wir brauchen hier eine massive Verbesserung bei den Lohnstückkosten, um Arbeitsplätze in Deutschland zu erhalten. Und aus meiner Sicht wäre auch so eine radikale Vereinfachung des Lieferkettengesetzes ein sehr gutes Signal, um eben zu beweisen, dass Brüssel und Berlin endlich verstanden haben, worum es geht.
0: Wenn du also mehr darüber erfahren willst, wie die deutsche Automobilindustrie aus der Krise kommen kann und wie Marken wie Tesla, Toyota oder BYD aktuell besser machen und was sie besser machen, dann ist das Buch Kraft statt Krise von Dr. Thomas Cetran und Harald Hambrecht die richtige Lektüre für dich. 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
1: Viele Wolken sind gerade am Start. Von Westen her kommen verbreitet Schauer rein und teils auch kräftige Gewitter. Im Südwesten kann es länger nass bleiben, während es in der Lausitz bis zum Nachmittag noch sonnig und trocken durchhält. Die Höchstwerte liegen heute zwischen 16 und 26 Grad. Bei Gewittern und in den Bergen sind Sturmböen möglich. Morgen dann Sonne und Wolken, ab und zu ein Schauer oder kurzes Gewitter, maximal 22 Grad.
2: EMR Radiodienst. Den aktuellen Verkehrsservice für deine Region findest du bei diversen Staumelde-Apps, bei Automobilclubs oder auf polizei.de. Wir wünschen dir eine gute Fahrt durchs EMR-Land. Komm gut an.
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1: Das Sommer-ABC. W wie Wespen. Wenn mancher das Wort Wespen hört, werden die Hände direkt schwitzig. In Mitteleuropa gibt es 11 Arten von Wespen, weltweit aber sogar 61. Vor allem die deutsche Wespe und die gemeine Wespe verlassen im August ihr Nest und gehen dann auf Nahrungssuche und machen sich dann auch über Lebensmittel her, die den Menschen schmecken. Wird ein Mensch durch eine Wespe gestochen, ist dies nicht nur schmerzhaft, sondern kann bei manchen eine allergische Reaktion auslösen. Jeder Stich lockt zudem weitere Wespen an, die den Artgenossen verteidigen wollen.

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1: Im Studio André Glatzel. Kein TikTok, kein Snapchat, kein Insta. Auch Großbritannien will Social Media für unter 16-Jährige verbieten. Mehr dazu von Anne Brauer.
2: Australien hat's vorgemacht, andere Länder ziehen jetzt nach. Die britische Regierung will das Verbot zum kommenden Frühjahr auf den Weg bringen und überlegt auch noch, ob und wie sie Kindern und Jugendlichen Social Media Zwangspausen beim Endlosscrollen und generell auch nachts verordnet. Auch in Deutschland gibt's ja immer wieder Diskussionen über die Frage. Der Ethikrat betont, weil sich Kinder und Jugendliche über Social Media auch austauschen und informieren, ist ein generelles Verbot nicht der richtige Weg.
1: Kinder sollen im Vorschulalter stärker gefördert werden, um für mehr Chancengleichheit zu sorgen. Das hat Bildungsministerin Prien bei der Vorstellung des neuen nationalen Bildungsberichts angekündigt. Demzufolge machen sich die sinkenden Geburtenzahlen mittlerweile auch in Kitas und Schulen bemerkbar. Die Bundesregierung begrüßt den Deal zwischen den USA und dem Iran. Außenminister Johann Wadephul nennt es eine gute Nachricht. Die USA und der Iran haben sich geeinigt, die Kämpfe zu beenden und die Straße von Hormuz wieder aufzumachen. In 2 Monaten soll dann ein endgültiger Friedensdeal stehen. Für Wadephul sind 2 Ziele besonders wichtig.
3: Es muss klar sein, dass die Straße von Hormuz für die Schifffahrt wieder frei befahrbar ist, und zwar ohne jede Einschränkung. Und natürlich muss das Verhandlungsziel in den nächsten 60 Tagen sein, dass wirklich gewährleistet ist, dass von dem Iran keine weitere Gefahr ausgeht und insbesondere keine nukleare Bewaffnung in der Zukunft zu befürchten ist.
1: 4 Jahre Gefängnis. So lautet das Urteil gegen den Sohn von Norwegens Kronprinzessin Mette Marit. Ein Gericht in Oslo sprach Marius Borg Hølby wegen 2 Vergewaltigungen schuldig. Dazu kommen noch Gewalt gegen eine frühere Freundin, Drohungen und Verkehrsverstöße. Bei der Fußball-WM startet nach Curaçao heute der nächste Neuling ins Turnier. Kap Verde hat mit Europameister Spanien aber gleich einen großen Brocken vor der Brust. Brisant wird es in der Nacht, dann spielt der Iran nach dem Einreisewirbel gegen Neuseeland. Außerdem trifft Saudi-Arabien auf Uruguay und Belgien auf Ägypten.
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4: Viele Wolken sind gerade am Start. Von Westen her kommen verbreitet Schauer rein und teils auch kräftige Gewitter. Im Südwesten kann es länger nass bleiben, während es in der Lausitz bis zum Nachmittag noch sonnig und trocken durchhält. Die Höchstwerte liegen heute zwischen 16 und 26 Grad. Bei Gewittern und in den Bergen sind Sturmböen möglich. Morgen dann Sonne und Wolken, ab und zu ein Schauer oder kurzes Gewitter, maximal 22 Grad.
0: 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Den aktuellen Verkehrsservice für deine Region findest du bei diversen Staumelde-Apps, bei Automobilclubs oder auf polizei.de. Wir wünschen dir eine gute Fahrt durchs EMR-Land. Komm gut an.

0: Auch der Montag hat so seine Vorteile. Da gibt's nämlich wieder Servus Deutschland hier bei uns auf EMR, deinem Radio. Servus, hallo. Schön, dass du zuhörst. Stell dir mal vor, irgendwo auf dem Mittelmeer. 5 Schicksale, die sich kreuzen und eine Nacht, die dann alles verändert. Darum geht es in Das Los des Fremden, einem Drama, das bereits auf über 40 internationalen Filmfestivals lief und bei der Berlinale mit dem Amnesty International Filmpreis ausgezeichnet wurde. Es ist ein Film über eines der drängendsten Themen unserer Zeit. Regisseur Brand Andersen erzählt die Flucht von dem, was sie mit allen Beteiligten macht, mit denen, die alles riskieren und denen, die zwischen Pflicht und Gewissen abwägen müssen. Mein Kollege Matthias Pillasch verrät uns jetzt mehr von Das Los des Fremden.
1: Syrien mitten im Bürgerkrieg. Die Ärztin Amira flieht mit ihrer kleinen Tochter aus dem zerstörten Aleppo.
2: Sind Sie die Frau Dr. Amira?
3: Es ist ihr nicht sicher. Wir müssen hier weg.
2: Verschwinden Sie, sobald Sie können.
1: Mustafa ist Soldat, ausgebildet, um Befehle auszuführen. Doch die Grausamkeiten des Assad-Regimes kann er nicht länger mittragen.
4: Ihr werdet hiermit zum Tode verurteilt. Lass sie gehen. Achtung! Anlegen!
1: Feuer! Marwan ist Schleuser. Er bringt Menschen für Geld nach Europa. Alles, um allein sein krankes Kind zu versorgen.
5: Ich biete Direktverbindungen nach Griechenland an. Keine Rückerstattung, kein Umtausch. Wenn ihr zu spät kommt oder erwischt werdet, nicht mein Problem.
6: Glaubst du echt, das Boot ist groß genug, um 32 Leute zu transportieren?
5: Ob sie es schaffen oder nicht, bezahlt es so oder so.
1: Fatih ist Dichter, auf der Suche nach einer neuen Heimat für seine Frau und seine 3 Kinder.
7: Bitte entschuldigen Sie die Verspätung. Meine Tochter hat sich verletzt. Wir brauchen mehr Schwimmwesten.
5: Was?
7: Ich mache mir Sorgen um die Sicherheit meiner Kinder.
8: Du solltest dir lieber Gedanken machen, was passieren wird, wenn deine Kinder nicht sofort auf dem Boot sind. Kapiert?
5: Ich sag's nicht nochmal! Alle sofort aufs Boot! Jetzt!
1: Amira, Mustafa und Fatih. 3 Fremde, die in derselben Nacht auf demselben Boot landen. Auf der anderen Seite des Meeres, Stavro, Kapitän der griechischen Küstenwache, den die Rettungsaktionen bis in seine Träume verfolgen.
9: Bist du in Gedanken wieder draußen? Bleib hier bei uns. Bitte.
10: Stavro, was mich mal interessieren würde, wie viele hast du schon gerettet?
9: Das sind so viele Menschen, da bleibt keine Zeit zum Zählen.
11: Wenn Gott mal Hilfe bräuchte, würde er wahrscheinlich Stavro fragen.
1: 5 Menschen und eine einzige Nacht auf dem Mittelmeer, die alle für immer verändert.
0: Ein Film, der unter die Haut geht, weil er von Menschen erzählt, die nicht aus den Nachrichten kommen, sondern was reell passiert, was real passiert. Jedes Jahr aufs Neue. Dieser preisgekrönte, geflüchtete Film Das Los des Fremden läuft ab dem 18. Juni im Kino. Ein internationaler Cast von unter anderem mit dem französischen Star Omar Sy sowie Yasmin Al-Masri und vielen, vielen mehr unter der Regie von Brand Andersen. Wirklich unter die Haut. Dieses Drama. Was aber tatsächlich passiert jedes Jahr am Mittelmeer.

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1: Viele Wolken sind gerade am Start. Von Westen her kommen verbreitet Schauer rein und teils auch kräftige Gewitter. Im Südwesten kann es länger nass bleiben, während es in der Lausitz bis zum Nachmittag noch sonnig und trocken durchhält. Die Höchstwerte liegen heute zwischen 16 und 26 Grad. Bei Gewittern und in den Bergen sind Sturmböen möglich. Morgen dann Sonne und Wolken, ab und zu ein Schauer oder kurzes Gewitter, maximal 22 Grad.
2: EMR Radiodienst. Den aktuellen Verkehrsservice für deine Region findest du bei diversen Staumelde-Apps, bei Automobilclubs oder auf polizei.de. Wir wünschen dir eine gute Fahrt durchs EMR-Land. Komm gut an.
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0: Montagnachmittag, dein Start in die neue Woche. Hier ist Servus Deutschland, hallo.
1: Das Leben ist ja bekanntlich eine Achterbahnfahrt der Gefühle. Mal geht's steil bergauf, mal geht's im rasanten Tempo wieder bergab. Und natürlich ein idealer Stoff für einen Film, fürs Kino natürlich, wie Regisseurin Lisa Azuelos uns jetzt mit LOL 2.0 eindrucksvoll beweist. In der lang erwarteten Fortsetzung der Kultkomödie von 2009 spielt auch wieder Sophie Massot die Hauptrolle, und zwar in der berufstätigen Frau und Mutter Anne, die von der modernen digitalen Welt und der jungen Generation immer noch ein bisschen überfordert ist. Und Jessica Martin verrät hier jetzt mehr.
2: Anne ist 55 und erfolgreiche Architektin. Ihre Kinder und ihr Mann, der inzwischen mit einer 30 Jahre Jüngeren zusammenlebt, sind längst ausgezogen, sodass sie sich voll auf ihre Bedürfnisse und ihr Liebesleben konzentrieren kann.
3: Er ist knackig, ne?
4: Und noch verdammt jung.
5: Volljährig und offensichtlich willig.
4: Ach,
5: und er will eine Frau like me.
4: Oh.
2: Doch dann kehrt plötzlich ihre Tochter Louise nach diversen persönlichen Rückschlägen zu ihr zurück.
6: Sie wollen schmutzige Dinge mit einem sauberen Mädchen.
7: Oh, wirklich?
8: Ich hab so die Schnauze voll.
2: Und nistet sich, ohne groß zu fragen, einfach wieder in ihrem alten Zuhause ein.
9: Wieder eine Schwester vor 15 Jahren. Was für ein Albtraum.
10: Welcome back.
2: Und als ob das nicht schon stressig genug wäre, wird Anne kurz darauf auch noch von ihrem Sohn überrascht, der der Familie aus heiterem Himmel verkündet:
11: Eva ist schwanger.
10: Von wem denn?
11: Von mir, denke ich mal, Mama.
10: Wirklich?
12: Und damit bist du Oma, Mama.
2: Danach ist Anne so durcheinander, dass sie fast die Chance auf einen echten Neuanfang verpasst.
10: Ich habe auf der Straße jemanden kennengelernt. Er war mit seinem Hund Gassi. Sieht gut aus.
12: Das Herrchen oder der Hund?
10: Eigentlich alle beide.
2: Aber zum Glück bringt Louise Anne mit einem sanften Tritt in den Hintern schnell wieder zurück in die Spur.
12: Du hast jetzt so lange immer allein gekämpft, dass du gar nicht merkst, wenn das Leben dir was schenkt. Komm, genieß es.
10: Ich werde Großmutter. Stört sie das vielleicht?
11: Aber nein, das ist sexy. Sehr sexy.
0: Tja, so kann's gehen. LOL 2.0 wieder mal mit der großartigen Sophie Massot kommt bei uns ab den 18. Juli in die Kinos. Und ich würde sagen, wenn es mal draußen nicht so schön ist, ein idealer Zeitvertreib für die nicht so schönen Sommertage hier bei uns. Auf IMR, die Musik dazu gibt's jetzt. Und den Sound deines Lebens.

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1: Im Studio André Glatzel.
2: Kein TikTok, kein Snapchat, kein Insta. Auch Großbritannien will Social Media für unter 16-Jährige verbieten. Die britische Regierung verweist auf Australien als Vorbild und will zum kommenden Frühjahr nachziehen. WhatsApp bleibt aber erlaubt. Die Bildungschancen in Deutschland hängen weiterhin oft davon ab, wie viel Geld und welche Bildung die Eltern haben. Das zeigt der neue nationale Bildungsbericht. Bildungsministerin Prien will für mehr Chancengleichheit schon in frühen Jahren ansetzen. Colin Mock.
3: Genau, sie sagt, der Fokus muss auf dem letzten Kita-Jahr liegen, sozusagen um den Übergang in die Grundschule besser und fairer zu machen. Der Bildungsbericht zeigt außerdem, die zuletzt gesunkenen Geburtenzahlen machen sich auch in Schulen und Kitas so langsam bemerkbar. Lehrkräfte und Erzieher werden dadurch aber trotzdem nicht wirklich entlastet, vor allem auch mit Blick auf den Rechtsanspruch auf Ganztagsbetreuung ab dem nächsten Schuljahr.
2: Die Bundesregierung hat den Iran-Deal begrüßt. Kanzler Merz sagte zu dem Abkommen zur Beilegung des Krieges:
4: Das Abkommen kann den Weg nun zu einer Erholung auch der Weltwirtschaft und einer Stabilisierung der Region bahnen. Jetzt gilt es, das Vereinbarte zielstrebig umzusetzen. Die Straße von Hormuz muss dauerhaft und uneingeschränkt für die freie Schifffahrt geöffnet werden.
2: Merz rechnet außerdem damit, dass die Bundeswehr schon bald bei der Sicherung der Straße von Hormuz helfen wird. Darüber will er auch auf dem G7-Gipfel im französischen Evian sprechen. Dort soll es neben dem Iran auch um den Ukraine-Krieg gehen. Drei weitere Unterstützer der sogenannten Kaiserreichsgruppe sind verurteilt worden. Die Männer kassierten vor dem Stuttgarter Oberlandesgericht Bewährungsstrafen. Die Reichsbürgergruppe hatte 2022 unter anderem die Entführung von Ex-Gesundheitsminister Lauterbach geplant. Kap Verde steht vor dem allerersten WM-Spiel seiner Geschichte. Der afrikanische Inselstaat bekommt es am Abend aber direkt mit Europameister Spanien zu tun. Nach dem Wirbel um die Einreise ist außerdem der Iran erstmals gefragt gegen Neuseeland. Sonst spielt Belgien noch gegen Ägypten und Saudi-Arabien gegen Uruguay.
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5: Viele Wolken sind gerade am Start. Von Westen her kommen verbreitet Schauer rein und teils auch kräftige Gewitter. Im Südwesten kann es länger nass bleiben, während es in der Lausitz bis zum Nachmittag noch sonnig und trocken durchhält. Die Höchstwerte liegen heute zwischen 16 und 26 Grad. Bei Gewittern und in den Bergen sind Sturmböen möglich. Morgen dann Sonne und Wolken, ab und zu ein Schauer oder kurzes Gewitter, maximal 22 Grad.
0: EMR Radiodienst. Den aktuellen Verkehrsservice für deine Region findest du bei diversen Staumelde-Apps, bei Automobilclubs oder auf polizei.de. Wir wünschen dir eine gute Fahrt durchs EMR-Land. Komm gut an.

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1: Viele Wolken sind gerade am Start. Von Westen her kommen verbreitet Schauer rein und teils auch kräftige Gewitter. Im Südwesten kann es länger nass bleiben, während es in der Lausitz bis zum Nachmittag noch sonnig und trocken durchhält. Die Höchstwerte liegen heute zwischen 16 und 26 Grad. Bei Gewittern und in den Bergen sind Sturmböen möglich. Morgen dann Sonne und Wolken, ab und zu ein Schauer oder kurzes Gewitter, maximal 22 Grad.
0: EMR Radiodienst. Den aktuellen Verkehrsservice für deine Region findest du bei diversen Staumelde-Apps, bei Automobilclubs oder auf polizei.de. Wir wünschen dir eine gute Fahrt durchs EMR-Land. Komm gut an.

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1: Im Studio André Glatzel. Das Abkommen im Iran-Krieg und die Lage in der Ukraine beschäftigen die Staats- und Regierungschefs auf dem G7-Gipfel. Kanzler Merz sagte vor seinem Abflug in Richtung Frankreich:
2: Dieser Gipfel findet in einer ausgesprochen bewegten Phase der Weltpolitik statt. Die Lage fordert uns, sie eröffnet aber auch einige Chancen.
1: Merz will auch über einen Bundeswehreinsatz zur Sicherung der Straße von Hormuz sprechen. Eine Öffnung der für die Wirtschaft wichtigen Meerenge ist Teil der Vereinbarung zwischen dem Iran und den USA. Kinder sollen im Vorschulalter stärker gefördert werden, um für mehr Chancengleichheit zu sorgen. Das hat Bildungsministerin Prien bei der Vorstellung des neuen nationalen Bildungsberichts angekündigt. Demzufolge machen sich die sinkenden Geburtenzahlen mittlerweile auch in Kitas und Schulen bemerkbar. Kein TikTok, kein Snapchat, kein Insta. Auch Großbritannien will Social Media für unter 16-Jährige verbieten. Mehr dazu von Anne Brauer.
3: Australien hat's vorgemacht, andere Länder ziehen jetzt nach. Die britische Regierung will das Verbot zum kommenden Frühjahr auf den Weg bringen und überlegt auch noch, ob und wie sie Kindern und Jugendlichen Social Media Zwangspausen beim Endlosscrollen und generell auch nachts verordnet. Auch in Deutschland gibt's ja immer wieder Diskussionen über die Frage. Der Ethikrat betont, weil sich Kinder und Jugendliche über Social Media auch austauschen und informieren, ist ein generelles Verbot nicht der richtige Weg.
1: Nach dem Regierungswechsel in Ungarn verhandelt die EU ab heute wieder mit der Ukraine und Moldau über einen Beitritt. Das ganze Verfahren dauert üblicherweise mehrere Jahre. Die ungarische Regierung hatte unter dem abgewählten Viktor Orban die Gespräche immer wieder blockiert. Die Wärme hat gerade erst angefangen, doch für einen ist sie wohl schon vorbei. Tunesien schmeißt Medienberichten zufolge seinen Trainer raus. Sabri Lamouche muss nach dem deutlichen 1:5 gegen Schweden seine Koffer packen. Der gehandelte Nachfolger Mondea Kebaye soll schon in Mexiko sein.
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4: Viele Wolken.
5: Woche die Folge und bei uns gibt es großartige Neuigkeiten im Connect Radio Team und unsere zukünftigen Streams. Also bleibt auf jeden Fall bis zum Ende dran, da werde ich dazu noch mal was erzählen. Jetzt erstmal Musik.

Willkommen zurück, ihr seid bei Connect Radio. Mein Name ist Steffi und ich moderiere diese Woche die Folge. Und ich möchte ganz klassisch auf das Moderieren herausstechen heute, weil wir sind ein Radio, wir produzieren Radiofolgen. Aber mein Thema ist die Woche ein bisschen kontrovers zum Radio, denn ich möchte gerne über etwas sprechen, was ich sehr viel konsumiere, vor allem auf dem Weg in die Uni und zurück. Und das sind Podcasts. Podcasts sind digitale Audio- und Videodateien, die über das Internet verfügbar sind und typischerweise in Form von Serien veröffentlicht werden. Also einmal die Woche, jeden Mittwoch, jeden Donnerstag, alle zwei Wochen. Sie decken eine Vielzahl von Themen ab, darunter Nachrichten, Bildung, Unterhaltung, True Crime, Sport und vieles mehr. Podcasts können auf verschiedenen Plattformen wie Spotify, Apple Podcasts oder Google Podcasts gestreamt und auch heruntergeladen werden. In den letzten Jahren hat die Popularität von Podcasts erheblich zugenommen, was teilweise auf die zunehmende Verbreitung von Smartphones und Streamingdiensten zurückzuführen ist. Und was ich festgestellt habe, ist, auch während Corona haben Podcasts total einen Boom erhalten. Ein großer Vorteil von den Podcasts sind, dass man flexibel ist, Hörer sie jederzeit und überall konsumieren können und was halt dann eine beliebte Wahl ist für Pendler, mit Menschen, die mit vollen Terminkalender reisen oder den Volltag geplant haben oder jetzt wie ich, die in der U-Bahn sitzt eine halbe Stunde und einfach was auf den Ohren haben möchte. Podcasts bieten auch eine Plattform für unabhängige Produzentinnen und Produzenten und auch Nischeninhalte, die in traditionellen Medien möglicherweise nicht berücksichtigt werden. Die Werbeindustrie hat ebenfalls das Potenzial von Podcasts erkannt, was zu einem Anstieg der werbefinanzierten Shows auch geführt hat. Und welche Podcasts die Top-Favoriten in Deutschland sind und welche ich aktuell konsumiere, da möchte ich dann gleich noch weiter darauf eingehen. Jetzt erstmal Music on!

Ihr seid bei Connect Radio. Radio und trotzdem möchte ich die Woche über Podcasts sprechen, denn ich habe die letzten Wochen gemerkt, dass ich extremst viel Podcasts konsumiere und sehr viel Verschiedenes auch mal ausprobiere. Und ich habe mich gefragt, was sind die beliebtesten Podcasts in Deutschland? Klar, diese Auflistung ist offen und je nachdem, welche Branche und welche Richtung man ist, unterscheidet sich das. Aber einer der beliebtesten ist das Verbrechen von nebenan. Das ist eine True Crime Podcast von Philipp Fleiter und er behandelt Kriminalfälle aus der Nachbarschaft und ist auf vielen Plattformen verfügbar, was der Name Verbrechen von nebenan auch schon sagt. Dann Fest und Flauschig, ist auch von Jan Böhmermann und Olli Schulz und ist seit Jahren ein Favorit. Er bietet eine Mischung aus Humor, Unterhaltung und auch gesellschaftlichen Diskussionen. Der ist exklusiv auf Spotify. Dann Lanz und Precht. In diesem Podcast diskutiert der Journalist Markus Lanz und der Philosoph Richard David Precht über aktuelle gesellschaftliche und politische Themen. Die Mischung aus informativen und inspirierenden Gesprächen macht diesen Podcast sehr populär. Dann Baywatch Berlin von Klaas Häufer-Umlauf, Jakob Lund und Thomas Schmidt. Das ist ein Podcast, der eine humorvolle und unterhaltsame Perspektive auf das Leben und die Medienwelt wirft. Also auch Klaas mit seiner Perspektive. Das sind verschiedene Podcasts aus True Crime, dann auch gesellschaftskritisch, aber auch humorvoll, die sehr beliebt sind und die auch schon länger bestehen und die halt eine Vielzahl an Hörern schon über mehrere Jahre hat. Welche Podcasts meine Favoriten aktuell sind, da möchte ich gleich drauf eingehen.

Ihr seid bei Connect Radio und diese Woche geht es um Steffis Lieblingspodcasts. Ich habe eben schon ein bisschen über Podcasts gesprochen und was die Top-Favoriten sind. Und einen habe ich tatsächlich unterschlagen, denn der gehört auch zu meinen Favoriten. Und das ist der Podcast Gemischtes Hack. Viele kennen den bestimmt auch, von Tommy Schmidt und Felix Lobrecht. Den gibt es seit September 2017 und wöchentlich veröffentlichen die auf Spotify eine neue Folge. Und 2020 und 2021 war der Podcast der einzige nicht englischsprachige Podcast in den weltweiten Top 10 von Spotify. Ja, worum geht's denn? Sie haben jede Folge eine bestimmte Kategorie, eine Rubrik, aber es gibt kein festes Schema. Also lieben Sie zum Beispiel 5 schnelle Fragen an den anderen zu stellen und da auf Themen zu kommen. Sie sprechen über Ihre Vergangenheit aus Ihrem beruflichen Alltag, denn der eine ist nämlich Comedian und der andere ist Autor und Moderator. Und ja, sprechen über Kindheit, über Jugend, über Vorteile, die man hat, über Privilegien. Und machen das auf humorvolle Weise, sind aber auch gesellschaftskritisch. Was mir sehr gut gefällt, ist, dass die beiden total offen sind und auch total super sprechen können. Und ich das Gefühl habe, da jedes Mal Anekdoten mitzunehmen und auch Perspektiven, die ich vorher in der Form nicht hatte. Von daher zählt der unter meinen Top-Favorites mit rein.

Meine Lieben, das war die Folge über Podcasts. Ihr seid bei Connect Radio und wir haben, ihr habt es vielleicht in den letzten Wochen schon mal gehört, auch von Artin, eine Neuerung ab nächster Woche. Und zwar könnt ihr Connect Radio nämlich jetzt im Stream hören. Genau das, was ich eigentlich an Podcasts so toll finde, könnt ihr jetzt auch bei Connect Radio haben, dass ihr uns hören könnt, wann immer ihr wollt, wenn ihr euch fertig macht für irgendeinen speziellen Abend oder sonst irgendwas. Und ja, ich freue mich total drauf. Das wird auch für uns als Moderatorenteam eine Umstellung, weil es eine ganz andere Art von Arbeit ist und eine ganz andere Art von Vorbereitung benötigt. Aber ihr könnt gespannt sein. Schaut bei www.connectradio-nürnberg auf Instagram rein oder auf connectradio.de auf der Website. Da kommt ihr auch direkt zu unserem Stream. Wenn ihr Fragen habt, Anmerkungen habt, wie immer auf Instagram, habe es eben schon gesagt. Und ja, wir wünschen euch einen super Start mit uns in diesem Connect Radio Stream und würde uns freuen, wenn ihr uns da eine tolle Bewertung hinterlasst oder uns einfach eine Nachricht schreibt, weil es für uns natürlich auch ein großes Projekt ist. Und ja, in diesem Sinne, ja, war es die letzte normale Folge in der Form und ich wünsche euch einen wunderschönen Start in den Tag, in die Woche, in den Nachmittag, je nachdem, wann ihr uns hört. Und wir freuen uns, euch nächste Woche im Stream begrüßen zu dürfen. In diesem Sinne, meine Lieben, wünsche ich euch einen wundervollen Tag. Bis bald.

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1: Ach, das Wetter. Ach, ja, in der Nacht zum Dienstag, da ist es im Norden wolkig, aber auch meist trocken. Sonst überwiegend gering bewölkt und auch klar, vom Westen her zunehmend Bewölkung. Und gegen morgen gibt es auch stellenweise etwas Regen. Deswegen wird es auch ein bisschen kalt. 12 bis 6 Grad, das sind die richtigen Temperaturen. Das war eine wunderschöne Nacht zum Dienstag. Ja, morgen am Dienstag ist es in der Nordhälfte wolkig. Vom Westen her gibt es Regen. Im Tagesverlauf zur Mitte und im Süden hin und allmählich schwächer werdenden Regen. Das ist schon mal gut. Im Osten anfangs heiter bis wolkig. Im Bergland im Tagesverlauf vereinzelt Schauer oder auch Gewitter. Aber dann auch so ein bisschen warm. Ne? Im Norden 16 bis 19 Grad. In der Mitte und im Süden so 20 bis 24 Grad. Und in tieferen Lagen des Westens und Südwesten Deutschlands werden so 25 bis 29 Grad erreicht. Das klingt alles sehr, sehr positiv. Aber was auch positiv klingt, dass wir jetzt direkt schon reinstarten in den Montagfeierabend.
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1: Moin und damit willkommen zu deinem Afterwork hier bei dir in deinem Lieblingsradio. Montag ist da, ich bin da und gute Musik ist heute auch an diesem Montag da. Und ich will eigentlich, glaube ich, heute nicht so viel quatschen. Was ich aber sagen kann ist, dass ihr natürlich jederzeit schreiben könnt, ne? Deineafterwork.de, klick dich gerne rein. Da kannst du mir natürlich schreiben. Geht natürlich auch für WhatsApp 0412 22 77 869 oder noch einfacher, einfach über Telegram dem Deine Afterwork-Bot schreiben und dann landet das Ganze hier bei mir im Studio. Wir werden gleich noch über tolle Sachen sprechen und auch über tolle Themen sprechen. Alles das erfährst du noch oder gibst du hier in dieser Stunde hier in Deine Afterwork und damit wünsche ich euch einen wunderschönen Montag-Feierabend.
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0: wir haben es mitbekommen, durch Schiffsanker oder durch Fischnetze, aber auch tatsächlich durch absichtliche Sabotage. Und weltweit wird durchschnittlich alle 2 Tage ein Unterseekabel beschädigt. Ja, und der australische Verteidigungsminister Richard Marles warnt mich vor wachsender Bedrohung auf Asiens wichtigster Sicherheitskonferenz Shangri-La in Singapur. Der Meeresboden ist ein Schlachtfeld geworden. In den vergangenen 18 Monaten hat die Welt eine Reihe von Angriffen auf Unterseekabel erlebt, die in Ausmaß und Häufigkeit der Geschichte beispiellos sind. Marles erinnert tatsächlich an die Sabotage an der Ostsee, aber auch in der Straße von Taiwan oder vor Vietnams Küste. Im Jahr 2023 waren nämlich alle 5 internationale Unterseekabel von Vietnam nahezu gleichzeitig beschädigt worden. Ja, und in dieser Zeit musste sich der Datenverkehr über Landkabel und Satellitennetze mit geringerer Kapazität umgeleitet werden, ja, was zu Teilen des Landes zu extrem langsamen Internetverbindungen geführt hat. Etwa 75% der verfügbaren Bandbreite waren da beeinträchtigt. Es dauerte Monate, bis diese Kabel repariert worden sind. Ja, und Sabotageakte können tatsächlich leicht als Unfall getarnt werden, sagt tatsächlich sich der Expertin Dasha Baru vom Internationalen Institut für Strategische Studien, IISS. Es ist fast unmöglich festzustellen, ob so etwas absichtlich oder versehentlich passiert ist. Wir haben sehr viele Daten ausgewertet. Mit Sicherheit lässt sich das oft nicht sagen. Ja, und für die Kabelschäden an der Ostsee und in der Taiwanstraße werden Russland und China verantwortlich gemacht. Doch dieses nachzuweisen ist tatsächlich oft schwierig, ebenso jemanden dafür auch haftbar zu machen. Australien ist daher eines der 17 Länder, die tatsächlich Ende Mai in Singapur erstmals zusammengetan haben, um kritische Unterwasserinfrastruktur zu schützen, von Stromkabeln über Ölpipelines bis hin zu Datenkabeln. Die teilnehmenden Staaten kommen tatsächlich aus Europa, dem Nahen Osten und tatsächlich der Indo-Pazifik. Deutschland selbst ist nicht mit dabei, könnte sich tatsächlich in die Zukunft jedoch einen Beitritt vorstellen, sagt Florian Hahn, Staatsminister im Auswärtigen Amt. Das Anliegen teilen wir absolut. Es gäbe bereits Gespräche, besonders aufgrund Deutschlands Erfahrungen im Kabelschäden in der Ostsee, ist in Singapur tatsächlich Initiative für Deutschland interessant. Doch ja, noch scheitert es tatsächlich dieser Beitritt an unklaren Zuständigkeiten in Berlin. Tja, so ist es. Wir sind mal gespannt, was da so entsprechend passiert und wir können froh sein, dass wir auch selber hier innerhalb des Landes gutes Netz haben und deswegen machen wir weiter, nämlich mit cooler Musik für den Montagfeierabend, nämlich mit Nightmares on Wax mit Wonderful im Paul Wort Remix. Euch einen wunderschönen Montagfeierabend.
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0: Ja, Nina Purcher-Grass vom Payback. 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
0: 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Schaut da gerne vorbei und wir machen jetzt nochmal ganz fix einen Song oder auch zwei. Ich glaube einen. Hier in deiner Afterwork mit cooler Mucke für den Montag Feierabend.
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1: Ja, in der Nacht zu Dienstag ist es im Norden wolkig, aber auch meist trocken, sonst überwiegend gering bewölkt und auch klar. Vom Westen her zunehmende Bewölkung, gegen morgen stellenweise auch etwas Regen möglich, dies wird dann zwischen 12 und 6 Grad. Ja, morgen am Dienstag ist es in der Nordhälfte wolkig, vom Westen her gibt es etwas Regen, der sich im Tagesverlauf zur Mitte und im Süden hin allmählich schwächer werden lässt. Im Osten anfangs heiter und wolkig, im Bergland im Tagesverlauf vereinzelt Schauer oder auch Gewitter, dabei auch gute Temperaturen. Im Norden 16 bis 19 Grad, in der Mitte und im Süden 20 bis 24 Grad, in tieferen Lagen des Westens und im Südwesten Deutschlands 25 bis 29 Grad. Wir gucken noch so ein bisschen mal auf den Rest der Woche. Am Mittwoch im Norden stark bewölkt und zeitweise etwas Regen, sonst heiter bis wolkig und über der Mitte einzelne kleine Schauer. Im Süden sind tatsächlich auch einige Gewitter möglich. Dann so bei 18 bis 23 Grad, so im Norden, sonst so 24 bis 30 Grad. Der Oberrhein, da wird es dann ein bisschen doch noch wärmer, bis zu 33 Grad. Der Donnerstag, das ist im Norden stärker bewölkt, mit Schauern, im Tagesverlauf zunehmend heiter und niederschlagsfrei. Sonst heiter, im Süden auch sonnig und über das Bergland geringere Schauer und Gewitterneigungen am Nachmittag. An den Küsten 19 bis 24 Grad, sonst zwischen 25 und 33 Grad. Der Oberrhein haut mal wieder so ein bisschen rein mit guten 36 Grad. Der Freitag ist tatsächlich fast nicht anders. Im Westen und Nordwesten viele Wolken, im Tagesverlauf kräftige Schauer und Gewitter. Wirklich Unwettergefahr durch Starkregen und auch Hagel sind möglich. Aber Abend nordostwärts verlagert sich das Ganze. Im Süden und Osten ist es dann weiterhin heiter, örtlich Gefahr durch Hitzegewittern. Schwül heiß wird es dann auch bei 30 bis 35 Grad, im Südwesten so bis zu 37 Grad. Und im Norden kann sich freuen bei 25 bis 29 Grad und das ist auch schon dann was ganz, ganz Gutes im Norden. Ja, es wird wieder warm. Ich weiß nicht, was wir machen sollen. Ein Eis essen? Ich glaube, wir essen alle mal gemeinsam ein Eis. Nicht jetzt, aber tatsächlich am Freitag, glaube ich. Oder einfach die ganze Woche. Ich glaube, wir machen weiter.
0: Magst du den Montag auch nicht? Dann bist du hier genau richtig in deiner Afterwork. Hier gibt es die Musik, die du brauchst. Cool.

0: Ja, im Sommer erwarten uns hier hierzulande immer wieder in vielen Regionen wieder so einige Highlights. Ne? Von Outdoor-Konzerten bis hin zu Festivals. Und was wir im Saarland ja dieses Jahr tatsächlich also erleben und unternehmen können, das wollen wir jetzt nämlich genau mal nachfragen, nämlich bei Birgit Grauvogel von der Tourismuszentrale Saarland. Hallo!
1: Ja, hallo!
0: Ja, was macht denn oder was macht Kulturveranstaltungen im Saarland denn wirklich so besonders?
1: Also das Saarland steckt eigentlich voller Kultur. Hier sind viele Akteurinnen bestens vernetzt, auch mit internationalen Künstlerinnen, die sich hier sehr wohlfühlen. Dazu kommen einzigartige Kulissen und Locations für die Veranstaltung. Typisch saarländisch, ja, ist unser Lebensgefühl. Wir feiern gerne und haben eine lebendige Szene. Es ist auch geprägt hier alles von der starken Nähe zu Frankreich und das spürt man auch bei den Veranstaltungen mit französischen Künstlerinnen und Künstlern.
0: Ja, was dürfen denn Musikfans im Sommer denn wirklich nicht verpassen?
1: Also musikalisch kommen Jazzfans voll auf ihre Kosten. Zum vierten Mal bereits findet das Fill-In International Jazz Festival Saar statt und es kommen sowohl Jazz-Legenden, Weltstars, aber auch Newcomer, zum Beispiel die Yellow Jackets, die norwegische Sängerin Rebecca Bakken, der französische Star-Pianist Grégory Privat und im August feiert das Festival dann ein Open-Air am Bostalsee und daneben gibt es auch die Musikfestspiele Saar.
0: Okay, was ist denn für dieses Jahr oder in diesem Jahr ein besonderes Highlight?
1: Also ein absolutes Highlight sind für mich die Opernfestspiele am Saarpolygon. Das ist einzigartig auf einer Bergehalde mit dem spektakulären Wahrzeichen zum Ende des Steinkohlebergbaus. Das ist eine Stahlskulptur. Dort wird das Musical West Side Story als Open-Air-Aufführung präsentiert. Begleitet wird das Ganze von einem 30-köpfigen Orchester mit Musikerinnen aus der Großregion. Ja, und das Saarpolygon selbst ist Teil dieser außergewöhnlichen Bühnenkulisse.
0: Gibt es denn einen Ort im Saarland, bei dem es sich wirklich lohnt, immer mal wieder nach Veranstaltungen zu schauen?
1: Ja, das ist die Völklinger Hütte. Als weltweit einziges vollständig erhaltenes Eisenwerk. Sie ist heute ein Hotspot für Kunst, Kultur und auch innovative Events. In diesem Jahr wartet ein abwechslungsreiches Programm. Noch bis 6. September die Großausstellung X-Ray, die Macht der Röntgenstrahlen. Dann aber auch die Urban Art Biennale. Sie zeigt vor allem aktuelle Street Art, Graffiti. Es zeigt sich, hier ist immer was los und für jeden Geschmack ist was dabei.
0: Okay, für jeden war es bislang vielleicht noch nicht so der Fall. Gibt es denn auch Veranstaltungen im Saarland, die wirklich besonders für junge Leute Sie empfehlen können?
1: Also im Weltkulturerbe Völklinger Hütte findet das Ferrer Techno Festival statt. Abtanzen unter den Schloten im Weltkulturerbe vom 21. bis 23. August.
0: Das klingt ja schon mal sehr gut. Ja, zusammengefasst, was können Sie denn Kulturfans im Saarland denn noch so ans Herz legen?
1: Also ein Weg lohnt immer hierher in Sachen Kultur und ein Muss ist die römische Villa Borg, ein archäologisches Freilichtmuseum mit einer originalen Villa, mit einer Therme und einer Taverne. Dort finden sich Groß und Klein in der Römerzeit wieder, auch zum Beispiel bei den Römertagen Anfang August. In der Nähe liegt die spektakuläre Saarschleife. Unweit davon lohnt die Erlebniswelt von Villeroy & Boch mit Museum der Keramikkunst und einem Outlet für Schnäppchenjäger.
0: Ja, Birgit Grauvogel von der Tourismuszentrale Saarland. Vielen Dank fürs Gespräch hier bei uns.
1: Gerne.
0: Ja, Entschuldigung. Mein Gott. Ja, im Saarland ist diesen Sommer wirklich einiges geboten. Unter anderem ein Jazzfestival und Musicals vor einer ganz besonderen Kulisse. Aber auch ein Techno-Festival. Ja, mehr Informationen zu diesen Kultur-Highlights gibt's auch unter urlaub.saarland. Das ist richtig, das ist eine komplette URL. urlaub.saarland. Da findet ihr alles, worauf ihr im Saarland achten und schauen solltet. Und wir machen natürlich weiter mit cooler Musik für den Montag Feierabend, nämlich mit Andrew Acerba, nämlich mit The Pressure hier in deiner Afterwork.
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0: Ja, und so schnell kann tatsächlich deine Afterwork für diese Woche auch wieder zu Ende gehen. Nächste Woche ist sie ein bisschen anders, nämlich die nächsten zwei Wochen unternimmt mein lieber Kollege Nico für euch diese Sendung. Er wird euch natürlich auch so wunderschön in den Montagfeierabend begleiten, vielleicht mit einem etwas anderen Musikrichtungsstil, irgendwie so, aber kommt gut trotzdem ganz gut in den Montagfeierabend rein. Wir hören uns dann also im Juli wieder. Nicht am 5., sondern am 6., genau, am 6. Juli. Und damit wünsche ich euch einen wunderschönen Montagfeierabend. Kommt gut durch eure Woche und dann hören wir uns auf jeden Fall am 6. Juli wieder oder einfach in den nächsten zwei Wochen dranbleiben, um meinen lieben Kollegen Nico zu hören. Ich wünsche euch einen schönen Abend. Ciao, tschüss und auf Wiedersehen.
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Moin. Herzlich willkommen zu den Hörercharts. Ich bin leicht angeschlagen und ich weiß nicht, warum, das ist das Schlimme. Also ich habe leichten, sehr leichten Schnupfen und sehr leichten Husten, aber halt alles sehr leicht. Und alles erst seit so gestern. Ich hätte mir gedacht, wenn ich mir was hole, hole ich es mir bei Rock im Park. Aber ist halt nicht so. Holst du dir irgendwie im Alltag? Hier ist ein Haar. Naja. Schauen wir mal, wie lange das anhält und wann es mir wieder gut geht. Ich denke mal, es geht schnell. Also es fühlt sich jetzt nicht doll an, aber man weiß ja nie, ne, was da so kommt. Schauen wir mal. Moin, St. Grinzinger ist übrigens auch eine österreichische Band. Wir überschwemmen die Hörercharts, sagt die Musikjournalistin. Ja, macht ihr mal. Ist ja recht gute Musik. Jetzt fängt das schon wieder an, dass ich den ganzen Tag zweimal gehustet habe. Jetzt versucht konzentriert zu sprechen und schon muss ich richtig husten. Ihr kennt das, aber so ist es nun mal. Ja, also St. Grinzinger auf Platz Nummer 20 gelandet mit, ich glaube, minus 18 Punkten. Wir kommen in der Zeit oder in die Zeit, in der keine Sau zuhört und noch weniger Leute voten. Es ist nämlich wieder irgendwie dieses, wie heißt dieses runde Ding? Fußball. Ist immer so, kennen wir. Ist seit Jahren so. Da haben die Leute dann auf einmal anderes zu tun. Ist ja auch nicht schlimm, sollen sie auch gerne machen. Aber wir sind dann ein bisschen mehr unter uns. Hier ist Platz Nummer 19. Tante Käthe mit dem Deutschlandchor. Ist ein bisschen passend zum Thema. Hören wir mal rein.

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tun. Also ich schaue einfach keinen Fußball. Ich meine, jeder, der das schauen will, soll das gerne tun. Da werde ich euch nicht reinreden und euch das Ganze nicht schlecht reden. Aber gerade so bei WM, EM, da kriegt man ja dann doch das ein oder andere mit. Und ich habe so irgendwie gehört, es soll wohl ganz gut gelaufen sein für die deutsche Nationalmannschaft am gestrigen Tag, als sie das erste Spiel dieser WM spielen durften, mussten, sollten, konnten, mit Trinkpause bei 20 Grad im Stadion. Ist das nicht normal, 20 Grad im Stadion? Braucht man da jetzt eine Trinkpause? Eine Werbepause braucht man, okay. Ja, habe ich verstanden. Apropos Werbepause, können wir auch mal machen, ne? Hier ist die Werbepause. Ja, lief hier eigentlich ganz gut, ne? Ist jetzt schon durch die Werbepause. Habt ihr überstanden. Naja. Aber nur weil Becker geputzt hat. Das heißt, es muss Becker jedes Mal bei jedem Spiel die Wohnung putzen, oder wie? Wild. Aber ja, ist natürlich auch eine gute Herangehensweise, kann man machen, ne? Warum denn nicht? Ich kriege hier gerade brandheiße Infos, das Stadion wurde um 10 Grad heruntergekühlt. Ja gut. Aber wenn das Stadion um 10 Grad heruntergekühlt wird, warum braucht man dann eine Trinkpause? Also, man kann ja das Stadion, man kann das Stadion ja heiß lassen und dafür eine Trinkpause machen oder das Stadion runterkühlen und dann dafür die Trinkpause sein lassen, weil sonst schaffen die das ja auch, bei 20 Grad 45 Minuten zu spielen. Geht wohl doch um Werbung. Naja. Machen wir mal weiter mit dem nächsten Song. Der heißt Hallo Sommer. Was ist denn los? Ich habe den ganzen Tag nicht so viel gehustet wie in diesen 5 Minuten. Muss gleich mal was trinken. Hallo Sommer heißt der Song von Marvin Markel. -7 Punkte. Es soll überall gleich sein, egal ob 15 Grad in Kanada oder 40 Grad in Mexiko. Ja, wie auch immer. Wo waren wir jetzt? Ach so, bei Hallo Sommer. Es ist nämlich wieder Sommer. Ich hasse Sommer. Platz Nummer 19, neu eingestiegen.

Ich darf sagen, dass Elton zuhört. Ja, kann man erwähnen, dass Elton diese Fußball-Stories hier gebracht hat. Ich habe ja von den Fußball-Stories immer wenig Ahnung, darum bin ich ganz dankbar, wenn es da Leute im Hintergrund gibt, die mir Informationen zustecken, sodass ich dann schlau sein kann. Das läuft ähnlich wie Adam und dem Sprachstudio. Adam braucht im Prinzip meistens ein Sprachstudio, oh Gott, das in genau den Dingen Ahnung hat, in denen er keine Ahnung hat. Und umgekehrt. Dann funktioniert es am besten. Ist ja auch egal. Jetzt kommt ein Schluck auf dazu. Es wird spannend. Es wird eine spannende Sendung. Das gerade war ein Klopausenlied, wurde zumindest im Chat gesagt. Ja, kann man machen, muss man nicht. Elton würde sagen, zu kurz für ein Klopausenlied. Der braucht immer ein bisschen länger, bis er von seinem DJ-Pult aufs Klo gegangen ist und wieder zurückgekommen ist. Da sind irgendwie so 5-6 Minuten ein besserer Song. Oder der Pur Party Mix hatte, glaube ich, 9, oder? Ich meine, er hatte 9. Ist ja auch egal. Panic Killer Party habe ich für euch mit Pinks Not Dead. Pinks, not Punks. Da steht wirklich Pinks, bevor ihr jetzt wieder ankommt mit ich kann nicht lesen und so. Platz Nummer 17, das Ganze neu eingestiegen in den Hörercharts.

Painkiller Party mit Punk's Not Dead. Die Musikjournalistin schreibt, ich habe mittlerweile vom Husten und so eine rauchige Stimme, da mache ich Joe Cocker Konkurrenz. Das Problem ist, ich hatte das den ganzen Tag nicht. Also ich bin ein bisschen aufgewacht, ja, ganz minimal Schnupfen und so, aber ist alles gut, alles easy. Hatte dann heute auch ein paar Meetings, da lief alles super, überhaupt keine Probleme mit der Stimme oder so gehabt. Ich bin 10 Minuten on air und die Stimme so, Es ist echt spannend, weil beim Meeting spricht man ja eher normal und jetzt so bei so einer Radiosendung, da versucht man ja so ein bisschen besser auf die Aussprache zu achten, ein bisschen bessere Betonungen zu setzen, deutlich zu sprechen etc. pp. Das strengt halt mehr an, ja, aber irgendwie ist es immer die härteste Zeit der Woche, was die Stimme angeht, diese 2 Stunden. Das ist selbst bei Rock im Park kein Problem, weil da kannst du stundenlang mitgrölen oder singen oder wie auch immer man das bezeichnen möchte, wenn ich dort Schallwellen von mir gebe. Es ist nicht so schlimm wie die Stimme, wie 2 Stunden eine Radiosendung moderieren. Das ist echt interessant. Aber wir wissen ja seit Corona schon damals, ne? Webradiosendungen sind Corona-safe, habe ich damals ja immer gesagt. Jetzt sind sie auch, was weiß ich was, das ist safe. Irgendwie eine Erkältung ist es nicht. Wobei, vielleicht doch. Aber irgendwie ist es eine sehr laxe Erkältung. Ich weiß es nicht. Ist ja auch egal. Wir kommen zu einer Truppe, die wir vom Eurovision Song Contest kennen. Zumindest die meisten von uns. Dort waren sie, ich glaube, vor ungefähr 20 Jahren mit Hard Rock Halleluja sehr erfolgreich. Ich meine sogar, es sind exakt 20 Jahre, oder? Da merkt man mal wieder, wie die Zeit vergeht. Es ist manchmal echt brutal. Ich kann mich daran erinnern, als ich so angefangen habe, mich für Musik zu interessieren, so Ende der 90er, Anfang der 2000er, wenn Mama dann gesagt hat, ja, die Songs, die kenne ich schon alle, das ist alles gecovert, das haben wir früher schon gehört, in den 80ern. Dann dachte ich mir so, ja gut, es ist 20, 30 Jahre her. Ist ja ewig. Und jetzt bin ich in einer Zeit, wo die Musik, die ich gehört habe, auch schon 20, 25 Jahre alt ist und denk mir so, oh, du bist alt. Naja, ist ja auch egal. Sind genau 20 Jahre, 2006 hat Lordi gewonnen. Tja, Lordi jetzt mit Hold Me Now, zusammen mit Mother Beat, Nora, Luhimo und John Logan auf Platz, wo sind wir? 16. Minus 1 Punkt. Boah, wird das eine witzige Sendung heute.

Ja, Johnny Logan mit Hold Me Now war einer der besten Schmachtfetzen, sagt die Musikjournalistin. Sie liebt den Song, aber die Version ist etwas gewöhnungsbedürftig. Gewöhnungsbedürftig ist ja auch, es ist ja nicht immer negativ, ne? Gewöhnungsbedürftig hört sich immer gleich so an nach dem Motto, ja, ist halt die kleine Schwester von Scheiße oder sowas. Aber wenn wir mal ehrlich sind, ist gewöhnungsbedürftig eigentlich auch häufig cool. Man muss sich halt nur erstmal dran gewöhnen. Ist ja bei vielen sowas nicht bekannt ist. Ich habe es auch oft so, dass ich Songs hatte, bei denen ich beim ersten Mal hören gedacht habe, boah, nee, muss das jetzt, also so richtig geil ist der Song nicht. Und dann habe ich ein zweites, drittes, viertes Mal gehört, teilweise auch unter Zwang, weil es in den Hörercharts lief. Und dann habe ich gemerkt, ja, eigentlich ist der Song ganz geil und jetzt liebe ich den Song. Gibt es mit Sicherheit einige immer wiederkehrende Beispiele. Ja. Ich gucke mal kurz in die Liste, welcher Song jetzt kommt. Bei Platz Nummer 15. Ja, zum Beispiel eine Welle für Chris Kelle. Nee. Also der Beat ist ja immer noch geil, aber mit den Lyrics versaut's leider alles. Versaut's leider alles. Den fährst du ja auch mittlerweile. Das halte ich für ein Gerücht. Das ist alles eine Unterstellung hier. The Quiro Senorita von André Parker habe ich für euch auf Platz Nummer 15. Mit 15 Punkten, das passt ziemlich gut. Mein Problem an der Stelle ist, dass ich diese Sprache mal wieder überhaupt nicht kann. Aber gut, viel Spaß.

Mir wird ja häufig vorgeworfen, ich wäre so fies und gemein und böse zu der Musik oder den Interpreten und würde da so ablästern, sowas alles. Und dann lese ich sowas wie, der Song fängt ja echt gut an, bis die Stimme kommt. Und dann frage ich mich, bin ich eigentlich der Gemeine oder seid ihr das eher? Oder stachelt ihr mich zum Gemeinsein an? Klingt so ein bisschen danach, ne? Naja. Also, meine Musik ist es nicht. Ich mag allgemein jetzt nicht so dieses Senorita, Spanien, sonst was Gedönse. Egal von welchem Interpreten jetzt. Also, da gibt's ja öfter mal auch so, Sommersongs gehen ja häufiger auch mal in die Richtung. Es ist alles nicht so meins. Weiß nicht. Also, Spanien, weiß nicht. Ich wollte gerade überlegen, ob ich schon mal in Spanien war, aber ja, ich war mal auf Mallorca. Die Frage ist, ob das zählt. Aber in Spanien selber, also Festland Spanien, war ich, glaube ich, noch nie. Habe ich eine Zeit lang überlegt, ob ich jetzt im August hinfahre. Denn im August ist eine totale Sonnenfinsternis in Spanien. Nächstes Jahr übrigens auch. Dieses Jahr ist es an der Nordküste. Nächstes Jahr ist es an der Ostküste sichtbar. Und dann gibt es in Europa, so wie ich das verstanden habe, zu meiner Lebzeit keine Sonnenfinsternis mehr zu sehen. Also keine absolute. In anderen Teilen der Welt schon noch, aber in Europa war es das dann. Und da war natürlich die Idee, da mal hinzufahren. Aber A, kommen da natürlich viele auf die Idee, das zu tun. Und B, es ist halt Spanien im August. Also die Chance, dass es mir und dem Hund viel zu heiß ist, ist einfach so unendlich groß, dass sich das, glaube ich, nicht lohnt für diese paar Minuten. Naja. Ich stehe dazu, ich bin auch ein bisschen gemein. Ja, ich auch, ne? Mach das Ganze ja auch ein bisschen lockerer und ein bisschen schöner. Muss ja nicht immer alles so glatt gebügelt sein und so weiter und so fort. Ich habe das falsche Fenster geschlossen. So, jetzt bin ich wieder beisammen. Wir kommen zu Platz Nummer 14. Ihr fragt euch mit Sicherheit, nee, die Anmoderation passt nicht. Wollt ihr so eine Anmoderation machen mit, ihr fragt euch sicher, hat es überhaupt einen Song weitergeschafft? Aber ja, Platz Nummer 19 ist ja diese Woche, Platz Nummer 20 letzte Woche gewesen mit Tante Käthe und dem Deutschlandchor. Platz Nummer 14 ist letzte Woche Platz Nummer 16 gewesen. Tom Stern mit Jenny.

Klingt so ein bisschen wie so eine Warteschleifen- oder eine Durchsagenmusik, ne? 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Dü, dü, dü. Ja, doch, ich lege mich darauf fest, es klingt so wie so eine Durchsagen-Jingle-Ident-Melodie-Ding. Dü, dü. Naja. Hattet ihr auch immer so dieses Bedürfnis, die Ansagen im Supermarkt zu machen? Ich finde, die kann man viel entertainiger machen. Ich finde, man anstatt einfach zu sagen, zweite Kasse bitte oder dritte Kasse bitte, kann man auch einfach irgendwie so sagen, keine Ahnung. Ey Leute, hier sind schon wieder so viele Leute, die uns die Bude einrennen. Kannst du mal eine weitere Kasse zum Abkassieren hier aufmachen, damit dir das Gerotz mal hier schneller raus ist? Ich habe keine Lust mehr, hier alles alleine machen zu müssen. Können wir auch mal ein bisschen mehr helfen hier, Kollegen. Kolleginnen. Bin ich irgendwie ehrlicher. Ich glaube, als Supermarktmensch, also wie nennt man die eigentlich? Weil wirkliche KassiererInnen gibt's ja gar nicht mehr, oder? Die machen ja jetzt auch Regale einfüllen und sich allgemein um den Supermarkt kümmern, oder? Ist ja immer sehr dynamisch, wie das geregelt wird. Aber gut. Wo bin ich jetzt abgebogen? Ich weiß es gar nicht mehr. Ist ja auch egal. Hier ist Gabi Antoni, da sich die Musikjournalistin wieder über die gute Musik freut. Ein Sternregen nur für dich. Das Ganze mit 48 Punkten von der 14. Nochmal nach oben auf die 13.

Sternregen nur für dich von Gabi Antoni. Hier gehört bei, ihr wisst Bescheid, ne? Hörercharts und so. Ihr könnt auch fleißig voten auf die-hörercharts.de. Das Ganze wieder ab 22 Uhr, wenn das Voting freigeschaltet ist. Also die 20 Songs, die wir gerade hören. Plus mein Neuvorschlag für kommende Woche. Könnt aber auch am Live-Voting teilnehmen. Also wenn ihr angemeldet und registriert seid, könnt ihr oben bei den Hörercharts auf der Webseite das Live-Voting benutzen. Da könnt ihr 10 Punkte pro Song vergeben durch euren Daumen hoch oder Daumen runter. Dann eben 10 Punkte positiv oder negativ, je nachdem, wie das Ganze so abläuft. Wir haben wieder Zeit für ein bisschen Werbung. Läuft ja hier wirklich wie beim Fußball, ne? 4 Werbeunterbrechungen in 2 Stunden. Und danach gibt es eine ausgewogene Diskussion. Denn zu einer ausgewogenen Diskussion gehört immer Pro und Contra. Jetzt bin ich ein ITler, der auch öfter mal programmiert. Und für mich stehen so, wobei eine Pipe steht fürs Weiterleiten, 2 Pipes sind meist ein Oder, sind Programmiersprachen. Also wenn man was vergleicht, dann hat man ja so, wenn der Wert A 1 ist und der Wert B 2 ist, dann macht das und das, und wenn der Wert D 3 ist, dann macht das und das und so, ne? So klassische Programmiergeschichten. Da kann man auch so Verkettungen machen, die nicht und sind, sondern oder. Also sowas wie, wenn die Uhrzeit 20 Uhr ist und Montag oder... Jetzt macht es irgendwann keinen Sinn mehr. Oder es ist Sonntag oder irgendwie sowas. Und das macht man mit so Doppelpipes. Ein Pipe leitet so im Linux-System Daten weiter. Also man kann so Daten von einem an den anderen Befehl weiterleiten oder Ausgaben eher. Das heißt, wir leiten jetzt das Pro an Contra weiter. Ich glaube, ich zerlege den Bandnamen gerade viel zu sehr von Pro, Pipe, Contra. Hier ist Hortensienblau. Hortensienblau, nicht Hortenissen. Oh Mann! Ich glaube, ich sollte das sein lassen. Hier ist Hortensienblau. 74 Punkte. 74 Punkte. Für Platz Nummer 12. Letzte Woche Platz Nummer 11. Hallo Mojina.

0: Hortensienblau. Irgendwann werde ich auch lernen, dieses Wort vernünftig zu lesen und aussprechen zu können. Der Song ist gar nicht schlecht, das stimmt. Vielleicht hat die Band ja auch noch weitere gute Songs so im Angebot. Muss man mal in den nächsten Wochen und Monaten ein bisschen verfolgen. Mojina sagt gerade, oha, krank vom Festival oder vom Konzert. Kann eigentlich nur vom Konzert sein, rein zeitlich gesehen, weil ich das erst so richtig seit Montag hab. Nee, seit Sonntag hab. Ich hab auch irgendwie komplett die Zeit verloren, ne? Also so Wochentage. Donnerstag war Bäcker da, also habe ich Bäcker abgeholt, den Hund aber abgeliefert. Freitag, Samstag, Sonntag war Konzert, also Festival. Montag habe ich Bäcker wieder abgeliefert, aber den Hund nicht geholt, sondern bin zum Hund gefahren, also zur Katze. Dann war ich da Dienstag, Mittwoch, Donnerstag, Freitag, Samstag. Und da waren wir irgendwie, ach so, genau, am Donnerstag hatte ich da Muskelkater in den Beinen und dachte mir so, wow, gute Idee, jetzt noch zu einem Konzert zu gehen. Habe ich dann gemacht, war eine scheiß Idee. Samstag, von Freitag auf Samstag die Nacht taten mir dann die Beine extrem weh. Samstag auf Sonntag auch, das ist jetzt wieder gut. Dafür habe ich Sonntag angefangen, irgendwie, dass ich so ein bisschen Schnupfen und so ein bisschen Heiserkeit hatte. Das war heute Morgen aber quasi schon wieder weg und ist jetzt wieder extrem. Also jetzt ist es so schlimm wie noch nie. Ich hoffe einfach, das liegt daran, dass ich mich jetzt so konzentrieren muss. Aber wird schon wieder irgendwie, ne? Gute Besserung, sagt Mojina. Ja, danke, wird schon wieder. Wie gesagt, alles nicht so schlimm. Das ist gerade die Härte, also gerade kommt es richtig hervor. Gestern war es nur so, was weiß ich, ja, kurz mal husten, kurz mal irgendwie schnupfen. Aber ich habe noch nicht mal ein Taschentuch vollgekriegt, so nach dem Motto. Schauen wir mal, wie sich das entwickelt. Aber wie gesagt, das wird schon alles. Apropos Bäcker, hoffe, sie kommt heute noch. Mit wem soll ich sonst grüne Pfefferminze abfeiern? Wir sind ja vorletzte Woche auf die Idee gekommen, eine Playlist auf Spotify zu erstellen, auf der natürlich auch grüne Pfefferminze war. Der Spotify-Player im Tesla hatte die glorreiche Idee, diesen Song mindestens zweimal, ich glaube sogar dreimal zu spielen. Becker war sehr amused, hat den Song mitgesungen. Was nicht so toll war, war, dass da auch ziemliche Scheiß-Songs drauf waren. Aber auch ziemlich geile Songs zwischendurch. Also es war ein schöner Mix. Es war recht witzig. Danke nochmal an alle, die da mitgemacht haben und mitmachen konnten. Und diese Playlist so ein bisschen gefüllt und unterstützt haben. War witzig. Platz Nummer 11 habe ich jetzt für euch. Ist ein Neuansteiger in die Hörercharts. Tanz das Tier. Ist das sowas wie Tanz die Robbe? Oder ich mach die Robbe, ne? Macht die Robbe war es, glaube ich. Naja. 77 Punkte von Tigerjunge, das Ganze. Hören wir mal rein. Da ist der Playbutton.
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1: 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Ja, auch ein interessanter Song. Tigerjunge mit Tanz das Tier. Habt ihr jetzt hoffentlich auch alle gemacht, das Tier getanzt. Wie auch immer das jetzt gehen sollte, aber in irgendeiner Form ist ja auch egal. Klingt so ein bisschen wie was so bei Rock im Park übrig geblieben ist, ne? Oder so allgemein Festivals. Ich weiß nicht, wie ihr, wenn ihr Festivals besucht. Ich bin da der Mensch, ich versuche möglichst das ganze Festival mitzunehmen. Das heißt, ich bin dann wirklich von der ersten Band morgens um 12 bis möglichst zur letzten abends um 2 Uhr da, also nachts. Wobei, das stimmt nicht ganz, die allerletzte Band nehme ich selten mit. Es kommt ein bisschen drauf an, was da vorkommt. Aber ich bin durchaus ein Freund davon zu sagen, hey, wenn jetzt gerade nichts los ist oder gerade nichts da ist, wo ich sage, das interessiert mich, dann gehe ich einfach irgendwo hin und guck mal und lass mich inspirieren oder ja, bin einfach nur neugierig, wie es klingt und dann, wenn es einem nicht gefällt, geht man halt zur nächsten Band. Und das klingt so wie so eine Entdeckung. Zum Beispiel Adam Angst habe ich ja damals auch bei Rock im Park entdeckt. Die kannte ich ja vorher auch noch nicht und habe sie lieben gelernt. Könnten übrigens mal wieder ein neues Album rausbringen. Grüße an dieser Stelle. Ihr hört ja definitiv alle zu. Ist ja auch egal. Hier ist Don't Stop von Regent from Below. Das Ganze auf Platz Nummer 10. Neu eingestiegen in die Hörercharts. 82 Punkte. Dann hört mal, also dann stoppt mal nicht. Egal.

In Summe nicht meine Art von Musik, obwohl ich Rock und Metal durchaus mag, aber hat seine Berechtigung und wie gesagt geile E-Gitarren-Riffs. Sagt die Musikjournalistin, schließe ich mich an. Ist mir auch eine Nummer zu hart, muss ich gestehen. Also sowas ist dann eher was ich bei Wacken vermuten würde und weniger bei Rock im Park. Es gab natürlich dieses Jahr wieder, so war zum Beispiel Finch bei Rock im Park. da gab es natürlich wieder diese übliche Diskussion. Finch, das ist ja Rock im Park und das ist ja kein Rock, was der macht und so weiter. Und dann denkst du dir so, Alter, das Festival ist jetzt irgendwie 30 Jahre alt oder so. Guck mal bitte das Line-Up von seit immer an. Und du findest, in den 90ern waren die Fantastischen Vier bei Rock am Ring und Rock im Park. Otto war mehrmals da. Das ist alles kein Rock. Rock im Park war noch nie ausschließlich Rock. Und Rock am Ring war auch noch nie ausschließlich Rock. Und das ist eigentlich auch das Coole an dem Festival, dass es eben nicht so krass versteift auf Rock ist, sondern auch eben Metal hat, aber auch mal ein bisschen Techno und Rip und sonst was alles. Naja. Er hat sich das nicht ausgesucht. Was habe ich jetzt verpasst? Egal. Ausgesucht in den Hörerchart zu sein, hat sich vielleicht auch keinen. Na, wobei, stimmt nicht. Ich weiß von ein paar Interpreten, dass sie sich selber hinzufügen. Quasi so als PR-Werbemaßnahme. Ist ja auch alles legitim. Ist ja auch voll okay. Darf man gerne machen. Seht das nicht als Kritik an. Echt Steinbach ist jedenfalls in den Hörercharts. Knallharte Wahrheit, 83 Punkte. Einen einzigen Punkt mehr als Platz Nummer 10. Yes, ich verstehe euch gerade nicht, was ihr kommunizieren wollt. Das mag ich nicht mehr hören, sagt Mujina. Ja, da hast du jetzt aber keine Wahl, weil Knallharte Wahrheit kommt jetzt. Das ist die knallharte Wahrheit. Platz Nummer 12 letzte Woche, 9 diese Woche.

Ich muss gestehen, dass ich das falsch verstanden hatte. Diese Nachricht war eine Antwort und nicht eine Antwort auf meine Moderation. Naja, kann ja mal passieren. Eine Musikjournalistin ist auch froh, dass echt Steinbach noch dabei ist. Mag den Song als Ausgleich zur ganzen Volksmusik. Ja, wobei ich sagen muss, ich bin jetzt mittlerweile an dem Punkt angelangt, wo ich sage, der Song kann mal ausgetauscht werden. Also echt Steinbach von mir aus gerne wieder in einem Monat, wenn es wieder geht. Aber so gerade bin ich irgendwie des Songs so ein bisschen überdrüssig. Ich weiß nicht, ich habe langsam dieses, ja, jetzt habe ich den Song zu oft gehört, gefühlt. Das geht ja auch, wenn man dem, vor allem, weil man so aufgezogen wird, ne? Wenn der so in der eigenen Playlist ist und man den immer mal auch nach gut dünken hören kann oder auch mal skippen kann, dann ist das ja immer noch was anderes, als wenn man den Song jetzt hören muss. Und gerade habe ich so dieses, ich muss diesen Song hören. Und das ist, er fängt an, so ein bisschen nervig zu werden. Also nicht, dass der Song schlecht ist, aber ihr wisst hoffentlich, was ich meine. Naja. Apropos neue Songs, Neuensteiger haben wir jetzt wieder in den Hörercharts auf Platz Nummer 8. Und zwar mit 105 Punkten. Keanu Germany mit Adler, German World Cup Song 2026. Oh Gott.

0: Füllkuchen mit Bier war ja wenigstens noch witzig und kein KI-Song. Aber er war witzig. Füllkuchen mit Bier, wir werden König von Europa. Naja. Muss man mit leben, ne? Dass jetzt solche Songs aus dem Boden sprießen. Weil jeder kann jetzt irgendwie bei Sonos oder sowas einen Song bauen. Willst du machen. Ist halt so. Schöne neue Welt. Dafür kosten Server jetzt das Doppelte. Hey! Ich weiß nicht, ob ihr es mitgekriegt habt. Alle, die jetzt nicht so in der IT bewandert sind, kennen Hetzner wahrscheinlich nicht. Er ist einer der größten Serveranbieter hier so in Deutschland. Und einer der beliebtesten, weil die halt ein sehr, sehr gutes Preis-Leistungs-Verhältnis haben. Und die haben schon vor ein paar Wochen angekündigt, dass sie ihre Serverpreise ein bisschen anpassen müssen. Und jeder hat so gedacht, ja, wird halt so 10%, 15%, 20% teurer, also das Übliche halt. Nö, Hetzner mache eben so 100% bis 300% Preisaufschlag. Server kosten mal eben das Doppelte bis Dreifache jetzt. Es ist schon krass, was KI auf dem Hardware- und IT-Markt richtig krass an Kosten verursacht, an Preise nach oben treibt. Was kostet so ein Server? Es ist jetzt so die Frage, was kostet so ein Auto, ne? Also, du kannst Server haben von, du kannst Server haben bis. Das ist, je nachdem, wie groß, wie leistungsstarker können soll, sein soll. Also, ist es im Prinzip wie so ein Rechner, ne? Du kannst dir irgendwie so einen 400€ Billigrechner zusammenklicken. Du kannst dir aber auch einen High-End-Gaming-PC für 4.000, 5.000€ zusammenklicken. Genauso ist es bei Servern auch. Das ist halt sehr, sehr unterschiedlich. Also, falls du da Interesse hast, hetzner.com, kannst du dich ja selber mal durchklicken, dann siehst du da so ein paar Preise. Ich sag mal so, so ein Mittelklasse-Server, der jetzt so ein bisschen der jetzt so ein bisschen Rechenpower haben soll, für was eigentlich? Für so eine Webseite 5 bis 10€ im Monat. Wenn du jetzt allerdings richtig so Streaming-Server betreiben willst und rauch mal eine. Ja, ist eine Idee, ne? Wenn du jetzt so fette Streaming-Server oder sowas betreiben willst, da bist du definitiv bei 3-stelligen Euro-Beträgen im Monat, ne? Also da bist du dann irgendwie so bei 200-300€ locker, die so ein Ding im Monat kostet. Aber so ein Streaming-Server muss halt auch Encoding-Leistung in Echtzeit hinkriegen, ne? Das ist halt immer so dieses... Das Fiese dabei, diese Echtzeit. Wenn du jetzt zum Beispiel sagst, was ich, wir machen die VOD-Videos für die Mediathek von Adam und kann das so auf Billigservern rechnen, die schaffen es dann halt eine Geschwindigkeit von 0,5 oder sowas hinzukriegen. Interessiert ja keinen, rechnet das VOD halt eine Minute länger oder eine Stunde länger oder so, ne? Server rennt ja eh durch, aber das, was halt in Realtime berechnet werden muss, muss halt in Realtime berechnet werden, ne? Naja, ich gehe jetzt noch eine rauchen. Hier ist die Werbung für Nikotin.
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0: Cluster. Ich hole im Moment ein paar alte Hausmeister-Krause-Folgen nach. Und es ist ein krasser Mix aus, oh Gott, war das scheiße und eigentlich ganz witzig. Aber so innerhalb einer Folge. Aber schlecht gealtert. Sehr, sehr schlecht gealtert, muss ich sagen. Tut das nicht. Hier ist Platz Nummer 7. Von der 9 auf die 7. Planet Earth 2, 3, 4 Punkte.

Angenehmer Sound, guter Text, kommt in meine Playlist, sagt die Musikjournalistin, die sich freut, dass sie Velvet Vulture nochmal wieder hören darf. Hier bei den Hörercharts mit einem guten Song. Ja, der ist ganz hörbar, finde ich. Er fällt aber auch nicht groß auf, ne? Das ist so ein Song, der nicht aneckt. Also den kannst du in eine Playlist werfen, der läuft dann irgendwann zwischendurch und dir fällt nicht auf, dass er läuft. Kennt ihr das? Also wisst ihr, was ich meine damit? Es gibt ja Songs, die ecken wirklich an, die fallen auf oder positiv wie negativ. Also die can be an here, ne? Und es gibt Songs, die laufen einfach so im Hintergrund, dudeln die durch. Und der gehört dazu. Das ist nichts Negatives, das ist einfach nur so diese Art von Song. Der perfekte Song nebenbei zum Arbeiten. Nebenbei beim Arbeiten zu hören. Ja. Ja, genau sowas. Wenn Krieger reiten von Goldschallkahl. Das klingt jetzt auch wieder alles komisch. 257 Punkte, neu eingestiegen auf Platz Nummer 6.

0: Ich bin da.
1: Hi.
0: Der Song war kürzer, als ich mir gedacht habe. Ich habe nicht gehört, ich war gerade auf dem Klo. Muss ich gestehen. Aber irgendwie klang er scheiße. War er gut? Ist ja auch egal. Ihr könnt den Song gerne voten, wie ihr wollt. Also hoch, runter, links, rechts, durch die Nase und zurück. Erinnert mich ein bisschen vom Stil an Rambock, die vor wenigen Wochen auch in den Charts waren. Nur, dass Rambock hatte auf Englisch gesungen haben. Okay. Ja, wie gesagt, ich habe gerade wenig davon mitgekriegt. Ich hatte irgendwie gedacht, der Song wäre 3 Minuten und nicht 2 Minuten 26. Aber ich habe es gerade noch so geschafft. Es gilt noch als rechtzeitig, oder? Es gab ja schon öfter mal. Boah, das eins der witzigsten Situationen im Webradio war eigentlich, als damals, es gab bei Pop Radio, einer der größten deutschen Webradios, Hobby-Webradios, öfter mal einen Wochenendmarathon, also 48-Stunden-Marathons waren das, glaube ich, immer. Die liefen dann irgendwie so von Freitag bis Sonntag. Kommt gut hin, von Freitag 18 Uhr bis Sonntag 18 Uhr, 48 Stunden. Und irgendwelche Moderatoren mussten dann die Nachtschicht machen. War auch öfter mal lustig, dass ein Moderator abends oder nachts dann eingeschlafen ist, der Song zu Ende lief und dann ging es nicht weiter. Naja. Ja, Becker fehlt heute ein bisschen, ist aber halt so, ne? Die hat auch mal ein bisschen Privatleben und so, ne? Die kann ja nicht immer hier sein. Deswegen müssen wir das Ganze jetzt alleine feiern. Hoffentlich bekommst du nie Durchfall, wenn du moderierst. Da kannst du aber nur mit einem Windel hier sitzen. Das würde aber gehen, weil du hast ja immer... Also du hast ja kurze Moderation und kannst ja immer einen Song spielen. Und ich habe ja keine festen... Also ich habe kein festes Stundenmuster. Das heißt, das geht sich nicht aus bei manchen Songs. Ach so, ja gut. Aber du könntest auch... zur Not 2 Songs aneinander laufen lassen, automatisiert. Und du kannst ja die Moderation, die musst du ja nicht so in die Länge ziehen, wie ich das jetzt mache. Die kannst du ja auch so ein bisschen dynamisch machen. Mal kürzer, mal länger, je nachdem. Ist ja auch egal. Ja, hier ist die grüne Pfefferminze.

Der Sonderling mit grüne Pfefferminze und die Musikjournalistin durfte schon eine Hörprobe vom neuen Song hören. Salamibrot knüpft nahtlos an die grüne Pfefferminze an. Ich kenne nur ein belegtes Brot mit Schinken. Schinken! Und ein belegtes Brot mit Ei. Ei. Denn das sind zwei belegte Brote. Eins mit Schinken und eins mit Ei. Und dazu am besten noch eisgekühlter Bommerlunder. Aber das lassen wir mal hinten runterfallen. Ich muss niesen. Darum komme ich jetzt ganz schnell. Platz Nummer 4. Von der 6 auf die 4. Hier ist auf dem... An der Ballermannküste. Nicht auf dem. An der Ballermannküste von Huhnsohn. Viel Spaß.

Ehrlich jetzt, für einen Ballermann-Song war das gar nicht mal so übel. Ich bin nicht so ein Ballermann-Fan, aber es gibt Schlimmeres. Ja, Schlimmeres gibt's immer. Das, also wenn ich irgendwas in mittlerweile über 10 Jahren Hörercharts gemerkt habe oder gelernt habe, dann ist es gibt definitiv immer Schlimmeres. Und wenn du jetzt denkst, dieser Song war echt hart, es gibt einen Song, der ist schlimmer. Glaubt mir, es geht immer schlimmer. Doch war übel, sagt Mozilla, seht ihr? Es wurde übrigens gefragt, ob die grüne Pfefferminz-CS immer auf Platz 5 war. Nein. In der ersten Woche auf der 9, dann auf der 11, dann auf der 5, dann auf der 6, dann auf der 5 und jetzt wieder auf der 5. Also zwischenzeitlich einmal auf der 6. Das war so ein Ausreißer. Kann ja mal passieren. Aber in der Woche hat der Song auch für über 500 negative Punkte gekriegt, warum auch immer. Sonst nicht. Naja. Solange ich noch Luft in meiner Lunge hab. Ja, das ist, glaube ich, ein Song, den ich jetzt gerade schlecht singen kann. Hier sind die Kerzenschlucker. Hier sind die Klimmstängel. Hier, viel Spaß.

Clemens Stenger ist übrigens mit diesem Song gerade in Österreich in den DJ-Charts auf Platz Nummer 1. Krasse Geschichte. Vor allem, es gibt ja auch für alles mögliche Charts, ne? Ich bin ein bisschen desillusioniert, dass es bei Charts in Deutschland zumindest im Moment nur noch nach Umsätzen geht. Ich finde, das ist eine bescheuerte Währung. Also, verkaufte Einheiten sind cool. Klar, hast du heutzutage das Problem mit dem Streaming, aber dann sagst du, was weiß ich, so und so viele Streams über 30 Sekunden sind einmal gekauft. Jetzt werden bei den Streams aber nur noch Streams gezählt, die mit Premium-Abos gestreamt wurden, was auch irgendwie total bescheuert ist. Ja, keine Ahnung. Egal. Ich hoffe, wir bekommen noch eine Welle für Chris Kelle zu hören. Nicht, dass der rausgevotet wurde. Das wäre schade. Ja, das wäre ja so schade. Das wäre unglaublich schade.

0: Ja. Eingestiegen ist der Song ja auf der 8. Dann ging es runter auf die 10, um dann hoch auf die 3 zu kommen. Mittlerweile ist der Song auf der 2. Ich ahne Böses. Aber noch hält er sich wacker. Noch hält sich ein Song wacker auf der 1. Die Werbung. Nein, natürlich nicht die Werbung. Hier ist Wortlos von Cooper and the Gang.
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Finch mit keinem Bock auf Krieg. Wir waren irgendwie ein bisschen schnell, darum haben wir noch ein paar Minuten übrig. Vermutlich, weil ich ein bisschen weniger geredet habe als sonst, ne? Und eure Songs werden ja auch nicht gerade länger. Von daher, da die Österreicher jetzt so mehr oder weniger die Charts übernehmen, Finch ist ja cool, kannte ich vorher noch nicht. Finch ist, zieh dir Finch rein. Es ist sehr speziell, aber es ist geil. Vor allem live. Da die Österreicher die Charts übernehmen, gehen wir jetzt mal in die komplett andere Richtung nochmal.

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0: Arme Schuckeboy. Wie das wieder aussieht, wo Oma Lutz im Wohnzimmer in der Kühlstube. Ein fettes Brot. Mit ihre Freunde feiern, du. Dann machen die Radau. Da kennen die nix. Wie bei Hempels unterm Sofa sieht das aus. Ach, ich weiß nicht. Das sind ja ganz niedliche kleine Schiebüdel sind das ja, aber ich glaube, irgendwann ist auch mal Schluss.
1: So sieht's aus. Hier ist jetzt nämlich Schluss mit den Hörercharts für diese Woche. Wir hören uns wieder nächste Woche um diese Zeit auf diesem Sender. Wenn ihr Bock habt, votet weise, votet fleißig auf die-hörercharts.de. Ihr kennt die Regeln, ihr wisst es, ihr habt 5 Stimmen pro Tag Zeit. Quatsch. Ihr habt 5 Stimmen pro Tag zur Verfügung für Up- and Downvotes und die könnt ihr frei benutzen. Genau. Ich lege mich in der Runde hin und bin dann nächste Woche wieder fit. Das ist alles überschaubar, da bin ich mir sicher. Hier sind die Toten Hosen mit meinem Neuvorschlag für die kommende Woche. Und zwar ein Song, der schon ein bisschen älter ist von den Toten Hosen. Also kein Klassiker und auch kein neuer Song, sondern sowas dazwischen. Ich glaube, der ist jetzt 4 Jahre alt oder so. Hier ist Scheiß Wessis. Hier sind die Toten Hosen. Das war's von meiner Seite. Danke fürs Dabeisein. Danke fürs Voten. Das war der letzte Huster für heute. Danke fürs Dabeisein. Danke fürs Voten. Danke fürs Zuhören. Danke fürs meine Huste aushalten. Bis nächste Woche. Dann wieder gesund, denke ich mal. Und tschüss.

0: Ist das Abkommen unterdessen wohl bereits unterzeichnet worden, heißt es jetzt von der US-Regierung. Präsident Trump, Vize Vance sowie die iranischen Verhandler hätten die Vereinbarung digital signiert. Eine Bestätigung aus Teheran gab es zunächst noch nicht. Die offizielle Unterzeichnung soll Freitag sein. Die Bildungschancen in Deutschland hängen weiterhin oft davon ab, wie viel Geld und welche Bildung die Eltern haben. Das zeigt der neue nationale Bildungsbericht. Bildungsministerin Prien will für mehr Chancengleichheit schon in frühen Jahren ansetzen. Colin Mock.
1: Genau, sie sagt, der Fokus muss auf dem letzten Kita-Jahr liegen, sozusagen um den Übergang in die Grundschule besser und fairer zu machen. Der Bildungsbericht zeigt außerdem, die zuletzt gesunkenen Geburtenzahlen machen sich auch in Schulen und Kitas so langsam bemerkbar. Lehrkräfte und Erzieher werden dadurch aber trotzdem nicht wirklich entlastet, vor allem auch mit Blick auf den Rechtsanspruch auf Ganztagsbetreuung ab dem nächsten Schuljahr.
0: Der Sohn von Norwegens Kronprinzessin Mette Marit muss ins Gefängnis. Marius Borg-Høiby wurde in Oslo wegen Vergewaltigung schuldig gesprochen und zu 4 Jahren Haft verurteilt. Neben Vergewaltigung war der 29-Jährige unter anderem auch noch wegen Körperverletzung und Drogendelikten angeklagt. WM-Neuling Kap Verde hat bei der Fußball-WM für eine Riesenüberraschung gesorgt. Gegen Mitfavorit Spanien haben die Underdogs vom afrikanischen Inselstaat ordentlich dagegen gehalten und so ein 0:0 über die Zeit gebracht. Nicht die erste Überraschung bei diesem Turnier, unter anderem hatte schon Katar gegen die Schweiz seinen ersten WM-Punkt geholt.
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3: Viele Wolken sind gerade am Start. Von Westen her kommen verbreitet Schauer rein und teils auch kräftige Gewitter. Im Südwesten kann es länger nass bleiben, während es in der Lausitz bis zum Nachmittag noch sonnig und trocken durchhält. Die Höchstwerte liegen heute zwischen 16 und 26 Grad. Bei Gewittern und in den Bergen sind Sturmböen möglich. Morgen dann Sonne und Wolken, ab und zu ein Schauer oder kurzes Gewitter, maximal 22 Grad.
2: 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Den aktuellen Verkehrsservice für deine Region findest du bei diversen Staumelde-Apps, bei Automobilclubs oder auf polizei.de. Wir wünschen dir eine gute Fahrt durchs EMR-Land. Komm gut an.

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1: Viele Wolken sind gerade am Start. Von Westen her kommen verbreitet Schauer rein und teils auch kräftige Gewitter. Im Südwesten kann es länger nass bleiben, während es in der Lausitz bis zum Nachmittag noch sonnig und trocken durchhält. Die Höchstwerte liegen heute zwischen 16 und 26 Grad. Bei Gewittern und in den Bergen sind Sturmböen möglich. Morgen dann Sonne und Wolken, ab und zu ein Schauer oder kurzes Gewitter, maximal 22 Grad.
2: EMR Radiodienst. Den aktuellen Verkehrsservice für deine Region findest du bei diversen Staumelde-Apps, bei Automobilclubs oder auf polizei.de. Wir wünschen dir eine gute Fahrt durchs EMR-Land. Komm gut an.

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0: Im Studio Anna Löwer. Das Abkommen im Irankrieg und die Lage in der Ukraine beschäftigen die Staats- und Regierungschefs auf dem G7-Gipfel. Kanzler Merz sagte vor dem Beginn des Gipfels:
1: Dieser Gipfel findet in einer ausgesprochen bewegten Phase der Weltpolitik statt. Die Lage fordert uns, sie eröffnet aber auch einige Chancen.
0: Merz will auch über einen Bundeswehreinsatz zur Sicherung der Straße von Hormuz sprechen. Eine Öffnung der für die Wirtschaft wichtigen Meerenge ist Teil der Vereinbarung zwischen dem Iran und den USA. Die Beitrittsverhandlungen der EU mit der Ukraine sind jetzt offiziell gestartet. Lange Zeit hatte die ungarische Regierung unter Viktor Orbán die Gespräche blockiert. Nach dem Machtwechsel in Ungarn nimmt die Sache nun Fahrt auf. Das ganze Verfahren dauert üblicherweise aber mehrere Jahre. Kinder sollen im Vorschulalter stärker gefördert werden, um für mehr Chancengleichheit zu sorgen. Das hat Bildungsministerin Prien bei der Vorstellung des neuen nationalen Bildungsberichts angekündigt. Sie sagte:
2: Besonderer Schwerpunkt muss dabei auf dem letzten Kita-Jahr liegen. Wir brauchen hier eine bessere Kooperation zwischen Kita und Grundschule, weil die Bildungsschere sich ab der Geburt auftut.
0: Neben den weiter deutlichen Unterschieden bei den Bildungschancen zeigt der Bericht auch einen Trend. Die sinkenden Geburtenzahlen machen sich in Kitas und Schulen bemerkbar. Große Entlastung für Lehrer und Erzieher bedeutet das aber nicht. 4 Jahre Gefängnis, so lautet das Urteil gegen den Sohn von Norwegens Kronprinzessin Mette Marit. Ein Gericht in Oslo sprach Marius Borg-Høiby wegen 2 Vergewaltigungen schuldig. Dazu kommen noch Gewalt gegen eine frühere Freundin, Drohungen und Verkehrsverstöße. WM-Neuling Kap Verde hat bei der Fußball-WM für eine Riesenüberraschung gesorgt. Gegen Mitfavorit Spanien haben die Underdogs vom afrikanischen Inselstaat ordentlich dagegen gehalten und so ein 0:0 über die Zeit gebracht. Nicht die erste Überraschung bei diesem Turnier. Unter anderem hatte schon Katar gegen die Schweiz seinen ersten WM-Punkt geholt.
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4: Viele Wolken sind gerade am Start. Von Westen her kommen verbreitet Schauer rein und teils auch kräftige Gewitter. Im Südwesten kann es länger nass bleiben, während es in der Lausitz bis zum Nachmittag noch sonnig und trocken durchhält. Die Höchstwerte liegen heute zwischen 16 und 26 Grad. Bei Gewittern und in den Bergen sind Sturmböen möglich. Morgen dann Sonne und Wolken, ab und zu ein Schauer oder kurzes Gewitter, maximal 22 Grad.
3: EMR Radiodienst. Den aktuellen Verkehrsservice für deine Region findest du bei diversen Staumelde-Apps, bei Automobilclubs oder auf polizei.de. Wir wünschen dir eine gute Fahrt durchs EMR-Land. Komm gut an.

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1: Viele Wolken sind gerade am Start. Von Westen her kommen verbreitet Schauer rein und teils auch kräftige Gewitter. Im Südwesten kann es länger nass bleiben, während es in der Lausitz bis zum Nachmittag noch sonnig und trocken durchhält. Die Höchstwerte liegen heute zwischen 16 und 26 Grad. Bei Gewittern und in den Bergen sind Sturmböen möglich. Morgen dann Sonne und Wolken, ab und zu ein Schauer oder kurzes Gewitter, maximal 22 Grad.
2: EMR Radiodienst. Den aktuellen Verkehrsservice für deine Region findest du bei diversen Staumelde-Apps, bei Automobilclubs oder auf polizei.de. Wir wünschen dir eine gute Fahrt durchs EMR-Land. Komm gut an.

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1: Im Studio Anna Löwer. Die Bundesregierung begrüßt den Iran-Deal. Kanzler Merz sagte zu dem Abkommen zur Beilegung des Krieges:
2: Das Abkommen kann den Weg nun zu einer Erholung auch der Weltwirtschaft und einer Stabilisierung der Region bahnen. Jetzt gilt es, das Vereinbarte zielstrebig umzusetzen. Die Straße von Hormuz muss dauerhaft und uneingeschränkt für die freie Schifffahrt geöffnet werden.
1: Merz rechnet außerdem damit, dass die Bundeswehr schon bald bei der Sicherung der Straße von Hormuz helfen wird. Darüber will er auch auf dem G7-Gipfel im französischen Evian sprechen. Dort soll es neben dem Iran auch um den Ukraine-Krieg gehen. Der ukrainische Präsident Selenskyj hat ein persönliches Treffen mit Kreml-Chef Putin in den USA vorgeschlagen. Nach einem Telefonat mit US-Präsident Trump sagte Selenskyj, ein solches Gespräch könnte den Druck auf Moskau erhöhen. Putin hat direkte Verhandlungen mit Selenskyj bisher mehrfach abgelehnt. Kein TikTok, kein Snapchat, kein Insta. Auch Großbritannien will Social Media für unter 16-Jährige verbieten. Mehr dazu von Anne Brauer.
3: Australien hat's vorgemacht, andere Länder ziehen jetzt nach. Die britische Regierung will das Verbot zum kommenden Frühjahr auf den Weg bringen und überlegt auch noch, ob und wie sie Kindern und Jugendlichen Social Media Zwangspausen beim Endlosscrollen und generell auch nachts verordnet. Auch in Deutschland gibt's ja immer wieder Diskussionen über die Frage. Der Ethikrat betont, weil sich Kinder und Jugendliche über Social Media auch austauschen und informieren, ist ein generelles Verbot nicht der richtige Weg.
1: Die Bildungschancen in Deutschland hängen weiterhin oft davon ab, wie viel Geld und welche Bildung die Eltern haben. Das zeigt der neue nationale Bildungsbericht. Bildungsministerin Prien will für mehr Chancengleichheit schon in frühen Jahren ansetzen. Der Fokus soll auf dem Übergang von Kita zur Grundschule liegen. Bei der Fußball-WM hat Belgien gegen Ägypten 1:1 gespielt. Ägypten lag dabei lange Zeit in Führung, der Ausgleich fiel erst in der 66. Minute. Außerdem hat WM-Neuling Kap Verde gegen Mitfavorit Spanien ein 0:0 geschafft.
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4: Viele Wolken sind gerade am Start. Von Westen her kommen verbreitet Schauer rein und teils auch kräftige Gewitter. Im Südwesten kann es länger nass bleiben, während es in der Lausitz bis zum Nachmittag noch sonnig und trocken durchhält. Die Höchstwerte liegen heute zwischen 16 und 26 Grad. Bei Gewittern und in den Bergen sind Sturmböen möglich. Morgen dann Sonne und Wolken, ab und zu ein Schauer oder kurzes Gewitter, maximal 22 Grad.
0: EMR Radiodienst. Den aktuellen Verkehrsservice für deine Region findest du bei diversen Staumelde-Apps, bei Automobilclubs oder auf polizei.de. Wir wünschen dir eine gute Fahrt durchs EMR-Land. Komm gut an.

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1: Deutschland ist im WM-Fieber. Und mit dem Fußball-Highlight des Jahres boomt auch der Onlinehandel. Und dort gibt's gerade jede Menge vermeintlicher Schnäppchen. Angefangen mit Nationaltrikots für den Preis einer Pizza, Fanschals für ein paar Euro oder stylische Gadgets zum Minipreis. Das Problem: hinter vielen Billigangeboten steckt meistens, ja, Schwachsinn, die nicht den europäischen Standards entsprechen. Manche können aufgrund enthaltener Schadstoffe sogar gefährlich sein. Woran man riskante Billigware erkennt, welche Produkte besonders kritisch sind und worauf vor dem Klick auf Jetzt kaufen geachtet werden sollte, das weiß mein Kollege Marco Schenk, der hat nämlich jetzt mal nachgefragt.
2: Gerade rund um die WM bestellen viele Fans ihre Trikots und Fanartikel online. Oft in der Erwartung, dass große Plattformen dabei für sichere Produkte und gute Qualität stehen.
3: Ja, so grundsätzlich verständlich. Große Plattformen wirken ja auch seriös und etabliert. Sie sind aber auch Einfallstor für gefährliche Billigprodukte.
2: Stellt Olesja Jäger von der Verbraucherzentrale fest. Sie sieht beim Online-Shopping große Lücken, wenn es um den Schutz der Kundinnen und Kunden geht.
3: Billigprodukte im Onlinehandel sind hier überdurchschnittlich oft unsicher oder auch gefährlich, besonders bei Direktversand aus Nicht-EU-Ländern. Und riskant, wenn die Produkte ohne deklarierte Inhaltsstoffe, Produkte mit fehlenden Warnhinweisen, Schadstoffen auf den Markt gelangen. Und fehlen wichtige Produktinformationen wie Kontaktdaten des Händlers, des Herstellers, bleibe ich ohne Ansprechpartner.
2: Um sich wirksam vor solchen Risiken zu schützen, rät die Expertin.
3: Genau prüfen, ist der Anbieter klar identifizierbar. Hat er seinen Sitz in Europa? Woher kommt die Ware? Habe ich keinen Ansprechpartner in Europa, bedeutet das für mich, für die gesamte Produktlebensdauer bleibe ich hier ohne Support. Und hier auch auf Prüfzeichen achten. Hohes Maß an Sicherheit bieten mir unabhängige Prüfzeichen wie das GS-Zeichen für geprüfte Sicherheit.
2: Und auch wenn sie sicher sind, haben Billigprodukte oft Nachteile. Sie halten häufig nicht lange, sind schlechter verarbeitet und gehen schneller kaputt. Dazu kommen Umweltprobleme durch Wegwerfware und häufig auch fragwürdige Produktionsbedingungen.
0: Tja. Das neue WM-Trikot für 10 Euro wirkt vielleicht auf den ersten Moment wie ein Volltreffer, kann aber schnell zum Eigentor werden. Deshalb lieber kurz checken, wer verkauft das Produkt, wo kommt es her und wirkt das Angebot vielleicht nicht zu gut, um wahr zu sein? Mehr Infos und Tipps zum sicheren Online-Shopping findest du bei den Verbraucherzentralen im Netz. 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
1: Viele Wolken sind gerade am Start. Von Westen her kommen verbreitet Schauer rein und teils auch kräftige Gewitter. Im Südwesten kann es länger nass bleiben, während es in der Lausitz bis zum Nachmittag noch sonnig und trocken durchhält. Die Höchstwerte liegen heute zwischen 16 und 26 Grad. Bei Gewittern und in den Bergen sind Sturmböen möglich. Morgen dann Sonne und Wolken, ab und zu ein Schauer oder kurzes Gewitter, maximal 22 Grad.
2: EMR Radiodienst. Den aktuellen Verkehrsservice für deine Region findest du bei diversen Staumelde-Apps, bei Automobilclubs oder auf polizei.de. Wir wünschen dir eine gute Fahrt durchs EMR-Land. Komm gut an.
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2: Unfälle mit E-Scootern sind laut Statistik ein wachsendes Problem im Verkehr. Die Bundesregierung hat deshalb im März 2026 einen Gesetzentwurf zur Verschärfung der Haftung in den Bundestag eingebracht. Geschädigte sollen es zukünftig leichter haben, Schadenersatz zu erhalten. Der Automobilclub von Deutschland, AVD, sieht die Maßnahme als Erleichterung für die Durchsetzung von Entschädigungen für betroffene Verkehrsteilnehmer. Die gesetzliche Vorgabe soll für Halter von E-Scootern und anderen Elektrokleinstfahrzeugen wie Segways oder selbst balancierende Gefährte gelten. Sie alle sollen künftig der sogenannten Gefährdungshaftung unterliegen. In Anspruch genommen werden können Halter solcher Fahrzeuge dann unabhängig davon, ob sie ein Verschulden trifft oder nicht. Das Vorhaben ist mit den stetig steigenden Unfallzahlen durch E-Scooter, darunter auch Todesopfer, begründet. Die registrierten Unfälle stiegen von weniger als 6.000 im Jahr 2020 auf über 12.000 im Jahr 2024. Fast die Hälfte der Beteiligten ist dabei jünger als 25 Jahre. Auffällig ist zudem der Anstieg von Unfällen, bei denen Dritte geschädigt werden. Die 5.000 von Versicherern regulierten Schadenfälle im Jahr 2023 standen zu 40% im Zusammenhang mit Leihscootern, obwohl diese nur 20% des Gesamtbestandes dieser Fahrzeuge ausmachen. Falsch abgestellte E-Scooter stellen inzwischen ein alltägliches Sicherheitsrisiko für sehbehinderte Menschen dar. Unerlaubterweise auf Gehwegen abgestellte E-Scooter sind faktisch Barrieren, die zu Verkehrsunfällen mit schweren Verletzungen führen und schon geführt haben. E-Scooter auf Bürgersteigen kreuz und quer abzustellen, ist nicht nur rechtswidrig, sondern hochgefährlich. Mit der Gesetzesänderung soll bereits der Betrieb von E-Scootern die Haftung auslösen, die sogenannte Gefährdungshaftung. Ein individuelles Verschulden ist dann durch den Geschädigten nicht nachzuweisen, um Schadenersatz vom Versicherer zu erhalten. Bisher scheiterte die Forderung häufig daran, ein persönliches Verschulden des letzten Nutzers des Rollers festzustellen. Selbst bei schweren Verletzungen von Passanten, die über einen achtlos abgestellten Scooter stolperten, sprach die Rechtsprechung keinen Schadenersatz zu. Der AVD sieht hier ein erhebliches Gefährdungspotenzial für Fußgänger und Radfahrer durch E-Scooter als motorisiertes Fahrzeug. Dazu kommen die Verletzungen von Mitfahrern auf den Trittbrettern, deren Beförderung ausdrücklich verboten ist.
1: Das waren Tipps und Neuigkeiten aus der Wirtschaft.

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1: Im Studio Anna Löwer. Das Abkommen im Irankrieg und die Lage in der Ukraine beschäftigen die Staats- und Regierungschefs auf dem G7-Gipfel. Kanzler Merz sagte vor dem Beginn des Gipfels:
2: Dieser Gipfel findet in einer ausgesprochen bewegten Phase der Weltpolitik statt. Die Lage fordert uns, sie eröffnet aber auch einige Chancen.
1: Merz will auch über einen Bundeswehreinsatz zur Sicherung der Straße von Hormuz sprechen. Eine Öffnung der für die Wirtschaft wichtigen Meerenge ist Teil der Vereinbarung zwischen dem Iran und den USA. Die Beitrittsverhandlungen der EU mit der Ukraine sind jetzt offiziell gestartet. Lange Zeit hatte die ungarische Regierung unter Viktor Orbán die Gespräche blockiert. Nach dem Machtwechsel in Ungarn nimmt die Sache nun Fahrt auf. Das ganze Verfahren dauert üblicherweise aber mehrere Jahre. Kinder sollen im Vorschulalter stärker gefördert werden, um für mehr Chancengleichheit zu sorgen. Das hat Bildungsministerin Prien bei der Vorstellung des neuen nationalen Bildungsberichts angekündigt. Sie sagte:
3: Besonderer Schwerpunkt muss dabei auf dem letzten Kita-Jahr liegen. Wir brauchen hier eine bessere Kooperation zwischen Kita und Grundschule, weil

0: die Bildungsschere sich ab der Geburt auftut.
1: Neben den weiter deutlichen Unterschieden bei den Bildungschancen zeigt der Bericht auch einen Trend. Die sinkenden Geburtenzahlen machen sich in Kitas und Schulen bemerkbar. Große Entlastung für Lehrer und Erzieher bedeutet das aber nicht. Der Sohn von Norwegens Kronprinzessin Mette-Marit muss ins Gefängnis. Marius Borg-Høiby wurde in Oslo wegen Vergewaltigung schuldig gesprochen und zu 4 Jahren Haft verurteilt. Neben Vergewaltigung war der 29-Jährige unter anderem auch noch wegen Körperverletzung und Drogendelikten angeklagt. Bei der Fußball-WM hat Belgien gegen Ägypten 1:1 gespielt. Ägypten lag dabei lange Zeit in Führung. Der Ausgleich fiel erst in der 66. Minute. Außerdem hat WM-Neuling Kap Verde gegen Mitfavorit Spanien ein 0:0 geschafft.
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3: Viele Wolken sind gerade am Start. Von Westen her kommen verbreitet Schauer rein und teils auch kräftige Gewitter. Im Südwesten kann es länger nass bleiben, während es in der Lausitz bis zum Nachmittag noch sonnig und trocken durchhält. Die Höchstwerte liegen heute zwischen 16 und 26 Grad. Bei Gewittern und in den Bergen sind Sturmböen möglich. Morgen dann Sonne und Wolken, ab und zu ein Schauer oder kurzes Gewitter, maximal 22 Grad.
4: EMR Radiodienst. Den aktuellen Verkehrsservice für deine Region findest du bei diversen Staumelde-Apps, bei Automobilclubs oder auf polizei.de. Wir wünschen dir eine gute Fahrt durchs EMR-Land. Komm gut an.

0: 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Die Urlaubssaison steht direkt vor der Tür und jeder zweite Deutsche steckt deshalb bald wieder für längeres Stecken ins Auto. Dabei denkt kaum jemand an seine Windschutzscheibe, obwohl die genau vor seiner Nase steht. Und sie muss einiges aushalten. Schon ein kleiner Steinschlag kann zum echten Problem werden. Und warum das so wird, das weiß jetzt mein Kollege Mike Wertz.
1: Vor langen Fahrten sollte die Windschutzscheibe gründlich gereinigt und auf Steinschläge geprüft werden. Gerade vor dem Urlaub ist das wichtig, denn Hitze und Klimaanlage belasten das Glas zusätzlich. Schon ein kleiner Riss ist nicht zu unterschätzen, sagt Markus Buchczyk von Wintec Autoglas.
2: Durch einen schnellen Temperaturwechsel oder

0: Mit UV-Licht härtet das Material aus und verbindet sich mit dem Glas. Anschließend wird die Oberfläche geglättet und poliert.
1: Meist dauert das Ganze nicht länger als eine Stunde. Und viele Autofahrer sind überrascht, dass die Prozedur wenig bis gar nichts kostet.
0: Teilkostversicherungen übernehmen den Schaden in der Regel komplett. Eine Hochstufung gibt es dabei nicht und auch die Selbstbeteiligung gibt es in der Regel auch nicht. Die Werke kümmern sich meist direkt um die Abrechnung mit der Versicherung, also auch dunkler Prozess, relativ reibungslos und einfach.
2: Ja, ein früher Blick auf einen kleinen Schaden schützt vor größeren Problemen und sorgt für eine entspannte Fahrt in deinen Urlaub. Mehr Infos gibt's natürlich auch im Internet und unter wintertechautoglas.de. 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
1: Viele Wolken sind gerade am Start. Von Westen her kommen verbreitet Schauer rein und teils auch kräftige Gewitter. Im Südwesten kann es länger nass bleiben, während es in der Lausitz bis zum Nachmittag noch sonnig und trocken durchhält. Die Höchstwerte liegen heute zwischen 16 und 26 Grad. Bei Gewittern und in den Bergen sind Sturmböen möglich. Morgen dann Sonne und Wolken, ab und zu ein Schauer oder kurzes Gewitter, maximal 22 Grad.
2: EMR Radiodienst. Den aktuellen Verkehrsservice für deine Region findest du bei diversen Staumelde-Apps, bei Automobilclubs oder auf polizei.de. Wir wünschen dir eine gute Fahrt durchs EMR-Land. Komm gut an.
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1: Das Sommer-ABC. B wie Badebekleidung. Was wäre ein Sommer ohne eine Badehose, den Bikini oder aber den Badeanzug? Was heute mehr als denn je mit dem Sommer in Verbindung steht, wurde erst Ende des 19. Jahrhunderts populär. Das lag unter anderem daran, dass man früher meist nur im privaten Umfeld gebadet hat und somit keine Badebekleidung benötigte. Um 1900 herum öffneten jedoch die ersten öffentlichen Badeanstalten und die Badebekleidung war zum Schutz der Privatsphäre geboren.
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1: Im Studio Anna Löwer. Die Bundesregierung begrüßt den Iran-Deal. Kanzler Merz sagte zu dem Abkommen zur Beilegung des Krieges:
2: Das Abkommen kann den Weg nun zu einer Erholung auch der Weltwirtschaft und einer Stabilisierung der Region bahnen. Jetzt gilt es, das Vereinbarte zielstrebig umzusetzen. Die Straße von Hormuz muss dauerhaft und uneingeschränkt für die freie Schifffahrt geöffnet werden.
1: Merz rechnet außerdem damit, dass die Bundeswehr schon bald bei der Sicherung der Straße von Hormuz helfen wird. Darüber will er auch auf dem G7-Gipfel im französischen Evian sprechen. Dort soll es neben dem Iran auch um den Ukraine-Krieg gehen. In Kalifornien ist ein US-Kampfjet kurz nach dem Start abgestürzt. Das Militär befürchtet 8 Todesopfer. Eine offizielle Bestätigung gibt es bislang nicht. Der Langstreckenbomber explodierte offenbar kurz nach dem Start nahe des Luftwaffenstützpunktes bei Los Angeles. Warum ist unklar. Kein TikTok, kein Snapchat, kein Insta. Auch Großbritannien will Social Media für unter 16-Jährige verbieten. Mehr dazu von Anne Brauer.
3: Australien hat's vorgemacht, andere Länder ziehen jetzt nach. Die britische Regierung will das Verbot zum kommenden Frühjahr auf den Weg bringen und überlegt auch noch, ob und wie sie Kindern und Jugendlichen Social Media Zwangspausen beim Endlosscrollen und generell auch nachts verordnet. Auch in Deutschland gibt's ja immer wieder Diskussionen über die Frage. Der Ethikrat betont, weil sich Kinder und Jugendliche über Social Media auch austauschen und informieren, ist ein generelles Verbot nicht der richtige Weg.
1: 4 Jahre Gefängnis. So lautet das Urteil gegen den Sohn von Norwegens Kronprinzessin Mette Marit. Ein Gericht in Oslo sprach Marius Borg-Høiby wegen 2 Vergewaltigungen schuldig. Dazu kommen noch Gewalt gegen eine frühere Freundin, Drohungen und Verkehrsverstöße.